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2: Ich bin Florian Klaus. Nach dem Weltmeistertitel 2022 steht Argentiniens Fußballnationalmannschaft erneut im WM-Finale. In einem dramatischen Halbfinale hat sich das Team gegen England mit 2:1 durchgesetzt. Damit bekommt Argentinien am Sonntag die Chance, gegen Spanien den Titel zu verteidigen. Moritz Einzel berichtet.
3: Das erste Tor in diesem Halbfinale erzielten die Engländer. Anthony Gordon ließ das Team von Thomas Tuchel mit seinem Treffer nach einer knappen Stunde träumen. Doch dann drehten die Argentinier auf. Mit einer Wahnsinnsmentalität drückten sie England immer mehr hinten rein. Die Tore dann fast mit Ansage. Enzo Fernandes in der 85. Minute und Lautaro Martinez in der Nachspielzeit.
2: Deutschland soll unbürokratischer werden. Dafür hat die Bundesregierung eine Reihe von Maßnahmen beschlossen. Zu den geplanten Änderungen gehört etwa, dass sich E-Autofahrer künftig keine grüne Plakette mehr besorgen müssen, um in Umweltzonen zu fahren. Arbeitslose müssen außerdem nicht immer persönlich beim Amt vorbei, sondern können auch per Videoschalte Pflichttermine erledigen. Und im Gesundheitswesen wird unter anderem die elektronische Überweisung eingeführt. Die Unwetter der vergangenen Tage haben in der Landwirtschaft zu Millionenschäden geführt. Hagel und Sturm hätten die Pflanzen stellenweise regelrecht abrasiert, heißt es in einer Mitteilung der Spezialversicherung Vereinigte Hagel. Innerhalb von 48 Stunden sei ein Schaden von mindestens 50 Millionen Euro entstanden. Aus den Regionen Nürnberg und Stuttgart gäbe es Berichte über teils verheerende Totalschäden. In Frankreich ist Sterbehilfe für schwerkranke Menschen künftig erlaubt. Ein neues Gesetz erlaubt unheilbar Erkrankten im fortgeschrittenen Stadium mit unerträglichen Leiden den assistierten Suizid, auch wenn sie eine Behandlung abbrechen oder ablehnen. Voraussetzung ist, dass die Betroffenen ihren Wunsch klar und freiwillig gegenüber einem Arzt äußern können und sich der Konsequenzen bewusst sind.
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4: Sonnige Aussichten. Die Regenwolken verschwinden heute komplett und zurück bleibt ganz viel Sonne bei 28 bis 31 Grad. Auch Freitag erstmal ein Sonne-Wolken-Mix. Später gibt's dann aber wieder Schauer und Gewitter.
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2: Ich bin Florian Klaus. Nach dem Weltmeistertitel 2022 steht Argentiniens Fußballnationalmannschaft erneut im WM-Finale. In einem dramatischen Halbfinale hat sich das Team gegen England mit 2:1 durchgesetzt. Damit bekommt Argentinien am Sonntag die Chance, gegen Spanien den Titel zu verteidigen. Moritz Einzel berichtet.
3: Das erste Tor in diesem Halbfinale erzielten die Engländer. Anthony Gordon ließ das Team von Thomas Tuchel mit seinem Treffer nach einer knappen Stunde träumen. Doch dann drehten die Argentinier auf. Mit einer Wahnsinnsmentalität drückten sie England immer mehr hinten rein. Die Tore dann fast mit Ansage. Enzo Fernandes in der 85. Minute und Lautaro Martinez in der Nachspielzeit.
2: Deutschland soll unbürokratischer werden. Dafür hat die Bundesregierung eine Reihe von Maßnahmen beschlossen. Zu den geplanten Änderungen gehört etwa, dass sich E-Autofahrer künftig keine grüne Plakette mehr besorgen müssen, um in Umweltzonen zu fahren. Arbeitslose müssen außerdem nicht immer persönlich beim Amt vorbei, sondern können auch per Videoschalte Pflichttermine erledigen. Und im Gesundheitswesen wird unter anderem die elektronische Überweisung eingeführt. Die Unwetter der vergangenen Tage haben in der Landwirtschaft zu Millionenschäden geführt. Hagel und Sturm hätten die Pflanzen stellenweise regelrecht abrasiert, heißt es in einer Mitteilung der Spezialversicherung Vereinigte Hagel. Innerhalb von 48 Stunden sei ein Schaden von mindestens 50 Millionen Euro entstanden. Aus den Regionen Nürnberg und Stuttgart gäbe es Berichte über teils verheerende Totalschäden. In Frankreich ist Sterbehilfe für schwerkranke Menschen künftig erlaubt. Ein neues Gesetz erlaubt unheilbar Erkrankten im fortgeschrittenen Stadium mit unerträglichen Leiden den assistierten Suizid, auch wenn sie eine Behandlung abbrechen oder ablehnen. Voraussetzung ist, dass die Betroffenen ihren Wunsch klar und freiwillig gegenüber einem Arzt äußern können und sich der Konsequenzen bewusst sind.
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4: Rein geht's in den Donnerstag. Aktuell kann's noch etwas regnen, das legt sich aber bald. Heute erwartet uns ein sonnig warmer Sommertag bei bis zu 31 Grad. Nur ab und zu ziehen ein paar Wolken über den Himmel, die sind aber harmlos.
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2: Ich bin Florian Klaus. Wer in einer Krisenbranche arbeitet und noch fest in seinem Job ist, tut sich oft schwer, gleichzeitig etwas Neues zu suchen. Die Regierung will hier neue Möglichkeiten schaffen. Das Bundeskabinett hat grünes Licht für einen Gesetzentwurf zur Job-to-Job-Erprobung gegeben. Lea Matschulat berichtet.
3: Die Job-to-Job-Erprobung ist nicht für jeden gedacht, sondern konkret für diejenigen, deren Anstellung absehbar enden wird, weil zum Beispiel der Betrieb 200 Stellen bis in 2 Jahren abbauen wird. Um im Anschluss möglichst ohne Lücke einen neuen Job zu haben, sollen sich Arbeitnehmer künftig ein paar Wochen in anderen Firmen vorstellen und umschauen können, in Absprache mit dem Noch-Arbeitgeber.
2: Aus der SPD kommt weiter Kritik an dem Plan von Bundesfamilienministerin Prien, beim Unterhaltsvorschuss für Alleinerziehende zu sparen. Mecklenburg-Vorpommerns Ministerpräsidentin Schwesig hat dem Spiegel gesagt, dass auch Alleinerziehende mit Kindern im Alter von 16 und 17 Jahren Kosten haben. Auch in dem Alter bräuchten Kinder Unterstützung. Für sie soll der Vorschuss nach Priens Plänen aber wegfallen. Kanzler Merz zufolge soll in der Koalition noch über das Vorhaben gesprochen werden. Vor rund einem halben Jahr hat eine Durchsuchung im Augsburger Cityclub Schlagzeilen gemacht. Jetzt hat es wieder Razzien gegeben. Die Polizei ermittelt gegen 19 Menschen, die bei der vergangenen Durchsuchung im Club waren. Sie hat bei der erneuten Aktion Drogen gefunden, neben mehr als einem halben Kilo Marihuana auch unter anderem Amphetamin, MDMA und Kokain. Ein 39-Jähriger wurde unter anderem wegen Drogenhandels festgenommen. Die Fußballnationalteams von Spanien und Argentinien spielen am Sonntag um den Weltmeistertitel. Argentinien hat am Abend das Halbfinale gegen England nach Rückstand noch mit 2:1 gewonnen. Der Siegtreffer fiel in der Nachspielzeit. Für England um Kapitän Harry Kane vom FC Bayern bleibt nur das Spiel um Platz 3 gegen Frankreich am Samstag. Damit geht auch eine kuriose Serie zu Ende. Erstmals seit 1978 steht kein Spieler von Bayern München im WM-Finale.
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4: Sonnige Aussichten. Die Regenwolken verschwinden heute komplett und zurück bleibt ganz viel Sonne bei 28 bis 31 Grad. Auch Freitag erstmal ein Sonne-Wolken-Mix. Später gibt's dann aber wieder Schauer und Gewitter.
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2: Ich bin Florian Klaus. Wer in einer Krisenbranche arbeitet und noch fest in seinem Job ist, tut sich oft schwer, gleichzeitig etwas Neues zu suchen. Die Regierung will hier neue Möglichkeiten schaffen. Das Bundeskabinett hat grünes Licht für einen Gesetzentwurf zur Job-to-Job-Erprobung gegeben. Lea Matschulat berichtet.
3: Die Job-to-Job-Erprobung ist nicht für jeden gedacht, sondern konkret für diejenigen, deren Anstellung absehbar enden wird, weil zum Beispiel der Betrieb 200 Stellen bis in 2 Jahren abbauen wird. Um im Anschluss möglichst ohne Lücke einen neuen Job zu haben, sollen sich Arbeitnehmer künftig ein paar Wochen in anderen Firmen vorstellen und umschauen können, in Absprache mit dem Noch-Arbeitgeber.
2: Aus der SPD kommt weiter Kritik an dem Plan von Bundesfamilienministerin Prien, beim Unterhaltsvorschuss für Alleinerziehende zu sparen. Mecklenburg-Vorpommerns Ministerpräsidentin Schwesig hat dem Spiegel gesagt, dass auch Alleinerziehende mit Kindern im Alter von 16 und 17 Jahren Kosten haben. Auch in dem Alter bräuchten Kinder Unterstützung. Für sie soll der Vorschuss nach Priens Plänen aber wegfallen. Kanzler Merz zufolge soll in der Koalition noch über das Vorhaben gesprochen werden. Vor rund einem halben Jahr hat eine Durchsuchung im Augsburger City Club Schlagzeilen gemacht. Jetzt hat es wieder Razzien gegeben. Die Polizei ermittelt gegen 19 Menschen, die bei der vergangenen Durchsuchung im Club waren. Sie hat bei der erneuten Aktion Drogen gefunden, neben mehr als einem halben Kilo Marihuana auch unter anderem Amphetamin, MDMA und Kokain. Ein 39-Jähriger wurde unter anderem wegen Drogenhandels festgenommen. Die Fußballnationalteams von Spanien und Argentinien spielen am Sonntag um den Weltmeistertitel. Argentinien hat am Abend das Halbfinale gegen England nach Rückstand noch mit 2:1 gewonnen. Der Siegtreffer fiel in der Nachspielzeit. Für England um Kapitän Harry Kane vom FC Bayern bleibt nur das Spiel um Platz 3 gegen Frankreich am Samstag. Damit geht auch eine kuriose Serie zu Ende. Erstmals seit 1978 steht kein Spieler von Bayern München im WM-Finale.
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4: Rein geht's in den Donnerstag. Aktuell kann's noch etwas regnen, das legt sich aber bald. Heute erwartet uns ein sonnig warmer Sommertag bei bis zu 31 Grad. Nur ab und zu ziehen ein paar Wolken über den Himmel, die sind aber harmlos.
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2: Ich bin Florian Klaus. Die Bundesregierung hat einige Maßnahmen zum Bürokratieabbau beschlossen, zum Beispiel im Gesundheitswesen. So soll die elektronische Überweisung eingeführt werden und die Leistungen der elektronischen Patientenakte deutlich erweitert werden. Außerdem soll in den Jobcentern künftig mehr digital ablaufen, etwa mit Terminen per Videoschalte. Am Bundesgerichtshof fällt heute die Entscheidung zu einem Rechtsstreit um die Kündigung von Fitnessstudio-Verträgen. Verbraucherschützer hatten gegen FitEx aus Essen geklagt. Es geht darum, wie einfach eine Kündigung im Internet sein muss. Thomas Brockt berichtet.
3: Seit Wochen nicht beim Training, aber dennoch jeden Monat Beiträge zahlen. In Krisenzeiten wie diesen kann eine Kündigung durchaus sinnvoll sein. Aber so leicht wollen Fitnessstudios ihre Kunden auch nicht verlieren. Auf der Seite des Kündigungsformulars der Fitnesskette wird deshalb prominent auf die Möglichkeit hingewiesen, den Vertrag auch nur zu pausieren. Zu prominent meinen die Verbraucherschützer.
2: Vor 8 Jahren ist die CSU im Landtag mit dem Versuch gescheitert, die Regierungszeit des Ministerpräsidenten auf 10 Jahre zu begrenzen. Die ÖDP will die Frage jetzt in einem Volksbegehren nochmal stellen. Wäre das erfolgreich, hätte das auch Folgen für die Landtagswahl 2028. Es gilt nämlich als sicher, dass Ministerpräsident Söder noch einmal als Spitzenkandidat der CSU antreten wird. Allerdings zweifelt Innenminister Herrmann, ob das Volksbegehren rechtmäßig ist. Argentinien ist Spanien ins Finale der Fußball-Weltmeisterschaft gefolgt. Der Titelverteidiger gewann ein dramatisches Halbfinale in Atlanta gegen England mit 2:1. Anthony Gordon brachte die Engländer zunächst in Führung, doch in der Schlussphase drehte Argentinien die Partie durch Treffer von Enzo Fernandez und Lautaro Martinez. Das WM-Endspiel Spanien gegen Argentinien ist am Sonntag in New York. Am Samstag stehen sich Frankreich und England in Miami im Spiel um Platz 3 gegenüber.
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4: Sonnige Aussichten. Die Regenwolken verschwinden heute komplett und zurück bleibt ganz viel Sonne bei 28 bis 31 Grad. Auch Freitag erstmal ein Sonne-Wolken-Mix. Später gibt's dann aber wieder Schauer und Gewitter.
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2: Ich bin Florian Klaus. Die Bundesregierung hat einige Maßnahmen zum Bürokratieabbau beschlossen, zum Beispiel im Gesundheitswesen. So soll die elektronische Überweisung eingeführt werden und die Leistungen der elektronischen Patientenakte deutlich erweitert werden. Außerdem soll in den Jobcentern künftig mehr digital ablaufen, etwa mit Terminen per Videoschalte. Am Bundesgerichtshof fällt heute die Entscheidung zu einem Rechtsstreit um die Kündigung von Fitnessstudio-Verträgen. Verbraucherschützer hatten gegen FitEx aus Essen geklagt. Es geht darum, wie einfach eine Kündigung im Internet sein muss. Thomas Brockt berichtet.
3: Seit Wochen nicht beim Training, aber dennoch jeden Monat Beiträge zahlen. In Krisenzeiten wie diesen kann eine Kündigung durchaus sinnvoll sein. Aber so leicht wollen Fitnessstudios ihre Kunden auch nicht verlieren. Auf der Seite des Kündigungsformulars der Fitnesskette wird deshalb prominent auf die Möglichkeit hingewiesen, den Vertrag auch nur zu pausieren. Zu prominent meinen die Verbraucherschützer.
2: Vor 8 Jahren ist die CSU im Landtag mit dem Versuch gescheitert, die Regierungszeit des Ministerpräsidenten auf 10 Jahre zu begrenzen. Die ÖDP will die Frage jetzt in einem Volksbegehren nochmal stellen. Wäre das erfolgreich, hätte das auch Folgen für die Landtagswahl 2028. Es gilt nämlich als sicher, dass Ministerpräsident Söder noch einmal als Spitzenkandidat der CSU antreten wird. Allerdings zweifelt Innenminister Herrmann, ob das Volksbegehren rechtmäßig ist. Argentinien ist Spanien ins Finale der Fußball-Weltmeisterschaft gefolgt. Der Titelverteidiger gewann ein dramatisches Halbfinale in Atlanta gegen England mit 2:1. Anthony Gordon brachte die Engländer zunächst in Führung, doch in der Schlussphase drehte Argentinien die Partie durch Treffer von Enzo Fernandez und Lautaro Martinez. Das WM-Endspiel Spanien gegen Argentinien ist am Sonntag in New York. Am Samstag stehen sich Frankreich und England in Miami im Spiel um Platz 3 gegenüber.
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4: Rein geht's in den Donnerstag. Aktuell kann's noch etwas regnen, das legt sich aber bald. Heute erwartet uns ein sonnig warmer Sommertag bei bis zu 31 Grad. Nur ab und zu ziehen ein paar Wolken über den Himmel, die sind aber harmlos.
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2: Ich bin Florian Klaus. Guten Morgen. Nach dem Weltmeistertitel 2022 steht Argentiniens Fußballnationalmannschaft erneut im WM-Finale. In einem dramatischen Halbfinale hat sich das Team gegen England mit 2:1 durchgesetzt. Damit bekommt Argentinien am Sonntag die Chance, gegen Spanien den Titel zu verteidigen. Moritz Einzel berichtet.
3: Das erste Tor in diesem Halbfinale erzielten die Engländer. Anthony Gordon ließ das Team von Thomas Tuchel mit seinem Treffer nach einer knappen Stunde träumen. Doch dann drehten die Argentinier auf. Mit einer Wahnsinnsmentalität drückten sie England immer mehr hinten rein. Die Tore dann fast mit Ansage. Enzo Fernandes in der 85. Minute und Lautaro Martinez in der Nachspielzeit.
2: Mit Sprachtests für alle Vierjährigen und gezielter Förderung in den Kitas will Bundesbildungsministerin Prien die Bildungschancen von Kindern in Deutschland angleichen. Sie hat den Entwurf eines neuen Kita-Gesetzes vorgelegt. Bis 2034 verspricht der Bund insgesamt mehr als 9 Milliarden Euro für das Vorhaben. Aus Sicht des Paritätischen Gesamtverbands ist das zu wenig, um die steigenden Anforderungen in der Kindertagesbetreuung zu finanzieren. Sturm und Hagel haben in den vergangenen Tagen an einigen Orten die Ernte zerstört. Durch die Unwetter sei innerhalb von 48 Stunden ein Schaden von mindestens 50 Millionen Euro entstanden, heißt es von der Spezialversicherung Vereinigte Hagel. 100.000 Hektar Fläche seien demnach beschädigt worden. Aus den Regionen Nürnberg und Stuttgart etwa gäbe es Berichte über teils verheerende Totalschäden. Fehlende Wohnungen gehören in München zu den drängendsten Problemen. Darum sollen leerstehende Büros zu Wohnraum umfunktioniert werden. Der Planungsausschuss des Stadtrats hat die Einrichtung einer Umbauagentur beschlossen, die sich darum kümmern soll. Oberbürgermeister Krause zufolge stehen in München rund 1,8 Millionen Quadratmeter Bürofläche leer. Diesen Leerstand dürfe sich die Stadt nicht länger leisten.
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4: Schaut gut aus. Sommer pur, Sonne, ein paar harmlose Wolken und 28 bis 31 Grad. Morgen wird's dafür dann wieder schwül warm bei 26 bis 29 Grad. Es ziehen teils heftige Gewitter und Schauer durch. Örtlich können die unwetterartig werden.
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4: Wir schauen fix auf die Straßen und da ist es ruhig. Ihr kommt gut durch.
1: Blitzer,
4: heute Morgen noch Fehlanzeige. Ihr habt einen für uns, dann klingelt durch oder schickt uns eine WhatsApp ins Studio 0800 14 15 800. Danke und gute Fahrt.
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2: Mit Adrian Heimerl. Studenten, Rentner, Eltern. Viele verdienen sich mit Minijobs was dazu. Aber wie lange noch? Im Zuge der Rentenreform will die Bundesregierung Minijobs abschaffen. Fatal, meint Bayerns Wirtschaftsminister Hubert Aiwanger. Er appelliert nach Berlin.
3: Wir sehen, dass die Minijobs draußen ein Riesenerfolg sind. Die sind eingeführt worden, um eben die Schwarzarbeit zu bekämpfen. Bitte macht da nicht den politischen Trick, dass ihr nur draufschreibt, Minijob. Und am Ende frisiert ja alles rum, dass hier ein Haufen Steuern, ein Haufen Sozialabgaben draufkommen. Wir wollen, dass die Flexibilität im Wirtschaftsbereich aufrechterhalten wird. Die Gastronomen, das Handwerk, der Handel, die Landwirtschaft, die brauchen den Minijob.
2: Bei uns in Niederbayern ist auch der ÖPNV von Minijobs abhängig. Unter anderem Rentner halten nämlich unseren Busverkehr am Laufen.
4: Der Blick in die Regionen mit unseren Niederbayern-Reportern. 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
5: Vermisst und hilflos, da reagiert die Polizei schnell. Mitte Juni sucht sie 4 Tage lang nach einem 67-Jährigen. Der Patient des Landshuter Bezirkskrankenhauses wird als vermisst gemeldet. Kurz darauf die traurige Gewissheit, Helfer finden seine Leiche. Jetzt wird auch klar wo, nämlich auf einer verschlossenen Toilette des BKH. Der Mann hat die Klinik also nie verlassen. Wie dieser Fehler passieren konnte, ist Medienberichten zufolge nicht bekannt. Aus Landshut, Johannes Stetten.
4: Neues aus Niederbayerns Kultur.
6: Da ist gerade musikalisch einiges geboten. Morgen startet das Open-Air-Festival in Weigendorf im Kreis Dingolfing-Landau. Auch in der Kreisstadt selbst geht's rund beim Dingfest auf dem Dingolfinger Marienplatz. Der Festivalsommer ist also im vollen Gange. Nur eines trübt die Feierlaune. Tickets, Equipment oder auch die Anreise sind teurer geworden. Die Preise steigen im Durchschnitt um 3% im Vergleich zum Vorjahr. Aus Dingolfing, Lisa Grupp-Winkler.
4: Und jetzt maximal informiert über Deutschland und die Welt.
2: Zu einer schrecklichen Tat kommt es gestern in Rheinland-Pfalz. In Trier ist ein Student auf offener Straße getötet worden. Der Angreifer ist dabei mit einem Messer auf das Opfer losgegangen. Der Tatverdächtige kann kurze Zeit später von der Polizei gefasst werden. In Sachen Cybersicherheit und anderen Bedrohungen will Deutschland künftig enger mit Finnland zusammenarbeiten. Das beschließt Bundesaußenminister Wadepfuhl bei einem Treffen mit seiner finnischen Kollegin Valtonen. Gemeinsam wollen sich beide Länder besser gegen mögliche Angriffe aus Russland vorbereiten. Argentinien steht im WM-Finale. Der Titelverteidiger setzt sich gestern Abend im Halbfinale gegen England durch mit 2:1. Die Mannschaft um Weltstar Lionel Messi muss am Sonntag im Finale gegen Spanien ran. Schon am Samstag spielen Frankreich und England um den 3. Platz. Soweit unser News-Update. 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
7: Sommer pur wird das heute. Sonne, harmlose Wolken und 28 bis 31 Grad. Morgen wird's dann wieder ziemlich dampfig. 26 bis 29 Grad. Es ziehen ziemlich heftige Schauer und Gewitter durch. Teils können die unwetterartig ausfallen.
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7: Jetzt geht's fix auf die Straßen und in den Verkehr. Schaut nämlich gut aus. Ihr kommt überall zügig voran.
1: Blitzer,
7: heute Morgen noch Fehlanzeige. Ihr habt einen für uns, dann klingelt durch oder schickt uns eine WhatsApp ins Studio 0800 14 15 800. Danke und gute Fahrt.
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0: Genau 6 Uhr.
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3: Mit Adrian Heimerl. Vor diesem Insekt geht Naturschützern die Düse, gemeint ist die Drüsenameise. Die stammt aus Südeuropa, mittlerweile verbreitet sie sich aber auch in Bayern und verdrängt heimische Insekten. Ist auch Niederbayern gefährdet? Dazu Veronika Hillmeier-Hackl vom Bayerischen Artenschutzzentrum.
4: Der allgemeine Warentransport innerhalb Europas spielt da eben eine große Rolle. Und daher ist nicht auszuschließen, dass sich die Art auch mal in Niederbayern finden wird. Das wird ja immer wärmer bei uns durch die Klimaerwärmung. Und als wärmeliebende Art profitiert die Drüsenameise von den milden Wintern und den warmen Sommern.
3: Auch für uns kann die Drüsenameise gefährlich werden. Durch ihre großen Tunnel im Untergrund können sogar Häuser einstürzen.
5: Der Blick in die Regionen mit unseren Niederbayern-Reportern. Neues aus der Region.
6: Niederbayern ist stolz auf euch. 12 Nachwuchslehrerinnen legen ihre Prüfungen vor kurzem mit Bestleistung ab. Sie unterrichten an Grund- und Mittelschulen, Förderschulen oder in der Sonderpädagogik. Für die tolle Leistung werden sie gestern von der Regierung geehrt. Die Top-Absolventinnen arbeiten unter anderem in Landshut, Straubing, Dingolfing oder Eckenfelden. Aus der Niederbayern-Redaktion Lorenz Gruber.
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7: Der EVL macht sich fit für die anstehende Saison. Dazu verpflichten die Landshuter einen weiteren Neuzugang. Mit Ladislav Zygmunt holt der Eishockeyverein einen weiteren Stürmer in den Kader. Der 31-Jährige kommt vom Liga-Rivalen Eispiraten Grimmitschau und soll in der kommenden Saison für die notwendige Balance im Sturm sorgen. Die Hauptrunde der DEL 2 startet am 18. September. Aus der Sportredaktion Alexander Kramer.
5: Und jetzt maximal informiert über Deutschland und die Welt.
3: Zu einer schrecklichen Tat kommt es gestern in Rheinland-Pfalz. In Trier ist ein Student auf offener Straße getötet worden. Der Angreifer ist dabei mit einem Messer auf das Opfer losgegangen. Der Tatverdächtige kann kurze Zeit später von der Polizei gefasst werden. In Sachen Cybersicherheit und anderen Bedrohungen will Deutschland künftig enger mit Finnland zusammenarbeiten. Das beschließt Bundesaußenminister Wadepool bei einem Treffen mit seiner finnischen Kollegin Valtonen. Gemeinsam wollen sich beide Länder besser gegen mögliche Angriffe aus Russland vorbereiten. Argentinien steht im WM-Finale. Der Titelverteidiger setzt sich gestern Abend im Halbfinale gegen England durch mit 2:1. Die Mannschaft um Weltstar Lionel Messi muss am Sonntag im Finale gegen Spanien ran. Schon am Samstag spielen Frankreich und England um den dritten Platz. Soweit unser News-Update. 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
8: Schaut gut aus. Sommer pur, Sonne, ein paar harmlose Wolken und 28 bis 31 Grad. Morgen wird dafür dann wieder schwül warm bei 26 bis 29 Grad. Es ziehen teils heftige Gewitter und Schauer durch. Örtlich können die unwetterartig werden.
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8: Wir schauen kurz, was auf den Straßen los ist. Nix, keine größeren Behinderungen. Ihr kommt gut durch.
2: Blitzer.
8: Ja, wo stehen Sie denn, die Blitzer? Wir haben noch keine, ihr vielleicht? Dann klingelt kurz durch oder schickt uns eine WhatsApp 0800 14 15 800. Kommt gut an.
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0: 11 nach 6. Jesus in Dosen. Das geht derzeit in den USA richtig steil.
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0: Felix hier, guten Morgen. Es ist ein Energy Drink mit Extra-Kick und zwar aus der Bibel. In den USA sorgen Energy Drinks mit Glaubensbotschaften gerade für Furore. Auf den Dosen Jesus-Motive und Bibelverse. Die Sorten haben Namen wie Preachin' Pete oder Gospel Gummy. Die Hersteller sagen, die Dose soll Gespräche über den Glauben starten und das Evangelium dorthin bringen, wo junge Leute unterwegs sind. Ins Gym, auf dem Campus oder ins Büro. Klingt nach moderner Mission. Aber natürlich verkauft sich ein Produkt mit einer auffälligen Botschaft auch besser, ne? Kritiker fragen deshalb, geht's wirklich um Jesus oder vor allem um Reichweite und Kohle? Am Ende wahrscheinlich beides. Himmlischer Hype trifft auf heiligen Marketing-Move. In diesem Sinne.
2: In nomine Patris et Filii et Spiritus Sancti.
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6:21 Uhr. Der Donnerstagmorgen mit den besten aktuellen Hits. Felix hier mit der Galaxy Morning Show. Freue mich sehr, dass ihr dabei seid. Und ich freue mich auch sehr, dass Ariana Grande wirklich mal wieder so richtig mit frischem Sound am Start ist. Und ganz zerbrechlich zeigt sie sich hier in ihrem aktuellen Track Hate That I Made You Love Me. Die besten aktuellen Hits jetzt hier auf Radio Galaxy.

0: zwei Minuten vor halb sieben.
1: Guten Morgen an diesem Donnerstag. Hier ist die Galaxy Morning Show mit Felix. Ich bin gut drauf und ich glaube, ihr seid's auch. Liebe Grüße, wenn ihr am Frühstückstisch sitzt und euch hier schon mal Gedanken über euer Outfit macht, was ihr in der Arbeit tragen werdet. Und ich glaube, da brauchen wir was, was uns also ein bisschen frisch fühlen lässt. Holly Humberstone habe ich nämlich damit To Love Somebody. Das ist eine frische Newcomerin mit sehr nicem Sound, schön entspannt. Und Temper City haben wir noch damit Self-Aware. Das ist also mit so schweren Gitarren, also Sonnenbrille im Club mäßig. Da fühlt ihr euch auf jeden Fall selbstbewusst genug, um diesen Tag wunderbar genießen zu können. Mit den besten aktuellen Hits natürlich gleich hier auf Radio Galaxy.
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18: Mit Adrian Heimerl. Das Schuhgeschäft im Ort geschlossen. Die Bäckerei um die Ecke nicht mehr täglich geöffnet. Niederbayerns Einzelhandel leidet unter der aktuellen Wirtschaftslage. Mehr Infos hat Bernd Ullmann vom Handelsverband Bayern.
19: Die aktuellen Zahlen des Bayerischen Landesamts für Statistik zeigen, dass die Lage nach wie vor auch für den niederbayerischen Einzelhandel sehr herausfordernd ist. Während die Umsätze insgesamt leicht zulegen, geht die Zahl der Beschäftigten zurück und ja, der Onlinehandel, keine Überraschung, gewinnt weiter an Bedeutung.
18: Bis Mai ist der Umsatz zwar um ca. 1% gestiegen, die Konsumflaute macht trotzdem vielen Unternehmen zu schaffen.
20: Der Blick in die Regionen mit unseren Niederbayern-Reportern. Landkreis Landshut, aktuell.
21: Plötzlich steht die Welt auf dem Kopf für einen Lasterfahrer in Weimichl. Auf einer Baustelle will der Mann gestern Erde abladen, als sein LKW kippt und umfällt. Der Fahrer wird eingeklemmt, die Feuerwehr befreit ihn schließlich über die Frontscheibe. Per Hubschrauber kommt der schwerverletzte Mann ins Krankenhaus. Aus Weimichl, Holger Bär.
20: Landkreis Dingolfing-Landau. Aktuell.
6: Sicher mit dem Radl von A nach B. Das üben unsere Kids zusammen mit der Kreisverkehrswacht. Die tourt mit ihrer Verkehrsschule samt Rädern und Ampeln durch den Landkreis. Ab sofort fällt der Transport deutlich einfacher, dank einem speziell umgebauten LKW. Den spendiert die Firma Moosandl aus Dingolfing. Obendrauf gibt's noch 5 neue Fahrräder für die Jugendverkehrsschule. Aus Dingolfing, Tabea Mann.
20: Und jetzt maximal informiert über Deutschland und die Welt.
18: Reichen 10 Jahre als Ministerpräsident für Markus Söder, wenn es nach der ÖDP Bayern geht, schon. Die Partei will ein Volksbegehren starten und so eine dritte Amtszeit von Söder verhindern. Der gilt für die Landtagswahl 2028 als CSU-Kandidat gesetzt. Die Autoindustrie kommt in den nächsten Jahren deutlich ins Stocken. Laut einer Studie des Fraunhofer-Instituts sind europaweit über 720.000 Jobs in Gefahr. Damit nicht so viele Stellen wegfallen, raten Experten den Autobauern, weiterhin auf verschiedene Antriebstechnologien zu setzen. In der Nacht auf heute haben die USA eine weitere Angriffswelle gegen den Iran gestartet. Das ist bereits die 5. in Folge. Als Reaktion darauf greift der Iran US-Stützpunkte in den benachbarten Golfstaaten an. Soweit unser News-Update. Mehr gibt's in der App und auf unserer Website.
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0: Sommer pur wird das heute. Sonne, harmlose Wolken und 28 bis 31 Grad. Morgen wird's dann wieder ziemlich dampfig. 26 bis 29 Grad. Es ziehen ziemlich heftige Schauer und Gewitter durch. Teils können die unwetterartig ausfallen.
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0: Wir schauen, was aktuell auf den Straßen los ist. Und da startet ihr mit keinen größeren Behinderungen in den Tag.
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0: Ja, wo stehen Sie denn, die Blitzer? Wir haben noch keine, ihr vielleicht? Dann klingelt kurz durch oder schickt uns eine WhatsApp 0800 14 15 800. Kommt gut an.
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0: 6.40 Uhr.
1: Absolute Horrorvorstellung, im ICE hocken und zwar auf dem Pott und dann ist das Klopapier leer. Felix hier, guten Morgen. Genau das ist aber am Wochenende in dem ICE von Sylt nach Berlin passiert. Und jetzt kommt der eigentliche Hammer. Der Zugchef hat nicht lange rumgefackelt, sondern den Zug einfach kurzerhand außerplanmäßig in Hamburg anhalten lassen. Ist in einen Supermarkt gesprintet, hat 3 große Packungen Toilettenpapier gekauft und ist damit zurück zum Zug gerannt. Erst dann ist die Fahrt weitergegangen. Also so eine Problemlösung, da können sich, glaube ich, viele Leute noch eine Scheibe von abschneiden. Ein Video davon geht auch gerade auf Instagram viral, wo man den Schaffner die Treppe hochrennen sieht mit diesen Packungen Klopapier. Es ist wirklich herrlich. Die Deutsche Bahn hat diesen Vorfall auch bestätigt und kommentiert und ihn auch gut geheißen. Ja? Also das war wohl eine weise Entscheidung. Klopapier, ne, damit ist nicht zu spaßen. Der ICE hatte zwar am Ende rund 45 Minuten Verspätung, aber ehrlich, ne, für so einen Einsatz, da drücken die meisten Fahrgäste wohl beide Augen zu. Im Netz wird der Mann schon als Mitarbeiter des Monats und Held des Tages gefeiert. Und irgendwie zeigt die Story natürlich auch, manchmal sind es eben die kleinen Gesten, die den Unterschied machen.

0: 6.44 Uhr.
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0: Uhr 48.
1: Wassersparen. Und zwar nicht nur so ein bisschen. Ne? Aufgrund der anhaltenden Trockenheit macht München jetzt ernst und schränkt den privaten Wasserverbrauch deutlich ein.
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1: Felix, ja, guten Morgen. Was heißt das konkret? Auto zu Hause waschen, den Rasen sprengen oder den Pool füllen, das ist erstmal tabu. Hecken, Beete und Zierpflanzen dürfen nur noch zu bestimmten Zeiten gegossen werden. Balkonpflanzen dagegen könnt ihr weiterhin rund um die Uhr versorgen. Die Stadt hofft, den Wasserverbrauch so um rund 20% zu senken. Die Regeln gelten nur für private Haushalte. Gewerbliche Betriebe und damit auch Autowaschanlagen sind nicht betroffen. Wer gegen die Vorgaben verstößt, wird zunächst aufgeklärt. Im Extremfall können aber sogar Bußgelder von bis zu 50.000 Euro fällig werden. Das ist echt heftig. Experten sagen, die Trinkwasserversorgung ist aktuell zwar nicht gefährdet, aber solche Einschränkungen könnten in Zukunft immer häufiger vorkommen. Wassersparen wird also mehr und mehr zum Alltag. Und jetzt wisst mal Bescheid. In diesem Sinne, nicht Prost oder so.
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0: Herzlich willkommen in der Hochzeitssaison. Felix hier, guten Donnerstagmorgen euch, die Galaxy Morning Show hier mit sehr, sehr gutem Sound. Und ich habe schon viele, viele Videos gesehen und krass gemachte Choreografien auf Hochzeitspartys zu Ray mit Where is my Husband? Und das ist wirklich ein echt krasser Song und ich hoffe, niemand wird vor dem Altar stehen gelassen und fragt sich, ja, wo ist jetzt mein Ehemann? Genau, aber der Song, der gibt ordentlich Power für den Start in diesen Donnerstagmorgen gleich um kurz nach 7 hier auf Radio Galaxy, die besten aktuellen Hits.
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0: 7:01 Uhr.
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14: Ich bin Dominik Schweiger. Guten Morgen. Der amtierende Weltmeister Argentinien gegen den amtierenden Europameister Spanien. Das ist das Finale bei der Fußball-Weltmeisterschaft diesen Sonntag. Argentinien gewann sein Halbfinale gegen England mit 2:1 und das, obwohl der Titelverteidiger zwischendurch mit 0:1 zurückgelegen hatte. Für England um Kapitän Harry Kane vom FC Bayern bleibt nur das Spiel um Platz 3 gegen Frankreich. Schwarzarbeit, gefälschte Belege, Steuerhinterziehung. Das alles soll in Deutschland schwieriger werden. Wie? Dazu stellen Finanzminister Klingbeil und Justizministerin Hubich heute einen Aktionsplan vor. Unter anderem sollen Steuerbetrüger härter bestraft werden. Eine Selbstanzeige zum Beispiel soll nicht mehr automatisch Straffreiheit bedeuten. Die Pläne von Bundesfamilienministerin Prien, den Unterhaltsvorschuss für Alleinerziehende zu kürzen, kommen in der SPD gar nicht gut an. Mecklenburg-Vorpommerns Ministerpräsidentin Schwesig teilt in der Debatte auch gegen Kanzler Merz aus. Inwiefern, das weiß Diana Kramer.
15: Der Bundeskanzler und Ministerin Prien hätten die Lebenssituation von Alleinerziehenden und ihren Kindern nicht verstanden, sagte Schwesig dem Spiegel. Denn viele von ihnen wären trotz Arbeit auf den Unterhaltsvorschuss angewiesen. Diesen übernimmt der Staat bisher bis zum 18. Geburtstag des Kindes, wenn der Partner seiner Unterhaltspflicht nicht nachkommt. Laut Familienministerin soll das künftig nur noch bis zum 16. Geburtstag gelten.
14: Zu viel Hitze, zu wenig Regen. Seit Jahren wird es immer trockener bei uns. Und das wiederum lässt Seen, Flüsse und Bäche schrumpfen. Wie niedrig die Pegelstände wirklich sind, zeigt seit heute eine einheitliche Website, NIVIS. Dieses Niedrigwasserinformationssystem soll helfen, Trockenheit früher zu erkennen und rechtzeitig gegenzusteuern. Besonders niedrig sind die Pegelstände aktuell in Bayern und Baden-Württemberg.
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16: Schaut gut aus. Sommer pur, Sonne, ein paar harmlose Wolken und 28 bis 31 Grad. Morgen wird's dafür dann wieder schwül warm bei 26 bis 29 Grad. Es ziehen teils heftige Gewitter und Schauer durch. Örtlich können die unwetterartig werden.
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16: Wir schauen fix auf die Straßen und da ist es ruhig. Ihr kommt gut durch.
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16: Blitzer, heute Morgen noch Fehlanzeige. Ihr habt einen für uns, dann klingelt durch oder schickt uns eine WhatsApp ins Studio. 0800 14 15 800. Danke und gute Fahrt.
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7.11 Uhr. Über 800 junge Menschen im Alter von 14 bis 17 Jahren wurden gefragt, ob sie die Generationen beneiden würden, die ohne Social Media aufgewachsen sind. Spannende Frage. Felix hier, guten Morgen. Laut der aktuellen Gympulse-Studie haben die Jugendlichen das zu 47% mit Ja und zu 53% mit Nein beantwortet. Also so stabile 50-50. Und obwohl auf Social Media hängen die beliebteste Freizeitaktivität ist, fühlen sie sich dabei im Vergleich zu allen anderen Aktivitäten am unwohlsten. Ich kann es auch irgendwo verstehen. Gefühlt sind ja alle auf Social Media unterwegs. Da ist man schnell der Außenseiter, wenn man sich lieber aufs echte Leben fokussieren mag. Aber was meint ihr? Fandet ihr eure Kindheit unbeschwerter, weil es noch kein Social Media damals gab? WhatsApp oder Anruf ins Studio 0800 007 0076. Bin gespannt auf eure Meinung. Schönen Donnerstagmorgen jetzt. 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The morning.

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0: 7.21 Uhr. So, das letzte Halbfinale der WM ist im Kasten. Felix, guten Morgen. Fest steht jetzt, dass Argentinien gegen Spanien gewinnen wird. Und der Fußballkommentator gestern, der war wirklich legendär. Hört selbst. Das hört gar nicht mehr auf.
1: Argentino, un cabezazo para todos los tiempos de Lautaro Martínez, dos asistencias de Lionel Messi.
0: Leute, so viel Temperament würde ich mir auch mal von den deutschen Kommentatoren wünschen, ey, for real. 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

0: eine Minute vor halb acht.
1: Schön, dass ihr da seid. Hier ist die Galaxy Morning Show mit Felix an diesem Donnerstagmorgen mit sehr, sehr pumpendem Sound. Kato mit Turn the Lights Off habe ich da um kurz nach halb acht und in knapp 10 Minuten. Da gibt es eine sehr schöne Zusammenarbeit von Callum Scott. Der Typ hat eine Stimme, ne? Das ist der Wahnsinn. Und der hat sich mit unserer Leonie aus Bayern getroffen im Studio und eine verspielt romantische, ja, Love Story gezaubert. Ja? Heißt Stay. Das gibt's alles gleich hier auf Radio Galaxy, die besten aktuellen Hits.
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5: Mit Adrian Heimerl. Davon profitieren Mädchen und die Wirtschaft. Bei den Girls Day Akademien arbeiten Schulen und Unternehmen zusammen. Ziel: mehr Mädels in typische Männerberufe bringen. Die bayerische Metall- und Elektroindustrie unterstützt das Projekt. Niederbayernweit kooperieren 17 Unternehmen und Schulen. Mit dabei sind unter anderem die Realschule Landau und die Ursulinen-Realschule Landshut. Sie arbeiten mit Unternehmen wie Einhell, Flottweg oder BMW zusammen. Hier bekommen die Schülerinnen einen Einblick in viele technische Berufe.
6: Der Blick in die Regionen mit unseren Niederbayern-Reportern. Neues aus der Region.
7: Das Kind muss ins Krankenhaus. Das wird für Eltern auch ohne weite Anreise zur Zerreißprobe. Hier in der Region kommt bald eine weitere Anlaufstelle dazu. Erding erhält eine Kinderklinik. Ob sich die auf die Kinderklinik St. Marien in Landshut auswirken wird, weiß Judith Angerer, Vorständin der LA Regio Kliniken.
8: Eine Fachklinik hat eine hohe Fachkompetenz, hält man vor, und das wird sicherlich sich auch wirken auf die Kinderklinik in Landshut. Aber eine Entlastung ist dahingehend eigentlich nicht erforderlich, weil wir ja gute Strukturen geschaffen haben und auch eben dieses breite Spektrum anbieten.
7: Die Kinderklinik in Erding soll im September 2028 aufmachen. Aus Landshut, Matthias Löw.
6: Neues aus Niederbayerns Kultur.
9: Da ist gerade musikalisch einiges geboten. Morgen startet das Open-Air-Festival in Weigendorf im Kreis Dingolfing-Landau. Auch in der Kreisstadt selbst geht's rund beim Dingfest auf dem Dingolfinger Marienplatz. Der Festivalsommer ist also im vollen Gange. Nur eines trübt die Feierlaune. Tickets, Equipment oder auch die Anreise sind teurer geworden. Die Preise steigen im Durchschnitt um 3% im Vergleich zum Vorjahr. Aus Dingolfing, Lisa Grubwinkler.
6: Und jetzt maximal informiert über Deutschland und die Welt.
5: Stressiger Tag gestern für den Zoll. Bundesweit durchsuchen die Beamten über 70 Wohnhäuser und Unternehmen. Im Visier der Ermittler 7 Männer aus der Baubranche. Das Hauptzollamt Landshut wirft ihnen Schwarzarbeit vor. Eine Initiative aus Bayern könnte für Fahrernachschub in der Transport- und Logistikbranche sorgen. Der Bundesrat gibt jetzt grünes Licht dafür. Geplant sind unter anderem verkürzte praktische Prüfungen und Änderungen im Fahrerlaubnisrecht. Führerscheine aus der Ukraine und Montenegro sollen prüfungsfrei in Deutschland anerkannt werden. Schauspielerin Sandra Hüller legt seit Jahren eine steile Karriere hin. Jetzt hat die Deutsche Chancen auf eine große internationale Auszeichnung. Sie ist für die Critics' Choice Super Awards nominiert. In ihrer Kategorie tritt sie gegen Weltstars wie Emily Blunt und Emma Stone an. Soweit unser News-Update. Mehr gibt's in der App und auf unserer Website.
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10: Sommer pur wird das heute. Sonne, harmlose Wolken und 28 bis 31 Grad. Morgen wird's dann wieder ziemlich dampfig. 26 bis 29 Grad. Es ziehen ziemlich heftige Schauer und Gewitter durch. Teils können die unwetterartig ausfallen.
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10: Der übliche Berufsverkehr, der schlängelt sich dadurch. An den bekannten Stellen, da dauert's etwas länger. Ihr kommt aber ziemlich gut durch.
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10: Blitzer, heute Morgen noch Fehlanzeige. Ihr habt einen für uns, dann klingelt durch oder schickt uns eine WhatsApp ins Studio 0800 14 15 800. Danke und gute Fahrt.
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0: 20 vor 8.
1: Felix hier, guten Morgen. Junge Menschen und das Internet sind jetzt nicht immer die beste Mischung, aber das hier, Leute, sind mal wirklich wahre Worte.
2: Ey Leute, es gibt halt wirklich nichts Geileres als eine Coke, Pommes und Chicken Nuggets in Schwimmbad.
1: Genießt das Wetter heute.

0: 7.49 Uhr.
1: Der diesjährige Juni hat Bayern nicht einfach nur ins Schwitzen gebracht, er hat Wettergeschichte geschrieben.
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1: Felix hier, guten Morgen. Im Schnitt gab es rund 10 Tage mit mehr als 30 Grad. Normalerweise kommen im ganzen Jahr gerade mal 9 solcher Hitzetage zusammen. Besonders krass war es in Niederbayern und Unterfranken. Dort hielt die Hitze teilweise fast 2 Wochen pausenlos an. Und auch nachts kaum Erholung. An einigen Orten wurden bis zu 8 Tropennächte am Stück gemessen. Also Nächte, in denen es nicht kälter als 20 Grad geworden ist. Für den Körper bedeutet das Dauerstress. Herz, Kreislauf und Nieren werden stärker belastet als sonst. Der Temperaturspitzenwert kam übrigens aus Kitzingen. 40,8 Grad. Boah, neuer Bayern-Rekord. Damit war der Juni einer der heißesten seit Beginn der Wetteraufzeichnungen.

0: Grüße gehen raus zu euch auf den Weg in die Arbeit. Radio Galaxy mit DAB Plus hören und dann habt ihr die besten aktuellen Hits dabei. Ich freue mich, dass ich euch auch begleiten darf. Ich bin Felix und ihr hört die Galaxy Morning Show in knapp 10 Minuten. Da freue ich mich sehr drauf, dass Ed Sheeran noch in der Playlist drin ist, denn er hat ja angekündigt, er mag eine Pause machen nach seiner großen Nordamerika-Tour, um sich um seine Familie zu kümmern. Voll cool. Aber wir brauchen natürlich Sound von ihm und den haben wir zum Glück. Martin Garrix ist auch noch auf dem Track drauf. Repeated heißt das Teil, gleich in knapp 10 Minuten. Und Olivia Rodrigo ganz entspannt mit Drop Dead. Kurz nach 8, gleich hier auf Radio Galaxy, die besten aktuellen Hits.
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0: Eine Minute nach 8 Uhr.
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10: Mit Adrian Heimal. Keine Ahnung, kein Problem. Dank künstlicher Intelligenz. Die dürfen Studenten bald sogar bei Prüfungen nutzen. Keine schlechte Idee, findet auch Simone Fleischmann vom Bayerischen Lehrerinnen- und Lehrerverband.
11: Die Welt ist so, dass wir ohne KI und Digitalität nicht mehr leben können. Und dann ist es doch sachlogisch, dass wir die Lebenswelt-Schule ähnlich aufstellen, wie die Lebenswelt leben. Es ist halt jetzt nicht mehr der Papierspickzettel, sondern jetzt ist es halt irgendein KI-Bot im Knopfloch. Wenn sich also Lernen verändert, dann muss sich auch die Leistungsmessung verändern.
10: Für die Lehrerpräsidentin ist eine ähnliche KI-Regelung auch an Schulen denkbar. Jetzt wird der Gesetzentwurf aber erst an den Hochschulen umgesetzt, sobald der Landtag grünes Licht gibt.
12: Der Blick in die Regionen mit unseren Niederbayern-Reportern. Stadt Eggenfelden aktuell.
13: Toilettentechnik und Umkleiden sind zwar erst saniert worden, dennoch gibt's im Freibad neue Probleme, unter anderem bei den Pumpen und Leitungen. Wie es mit der Sanierung weitergeht, soll jetzt ein Bürgerdialog klären. Die Stadt will auch gegen den Personalmangel vorgehen. Ein privater Sicherheitsdienst soll künftig Abhilfe schaffen. Trotzdem bleibt das Freibad vorerst immer mittwochs geschlossen, wegen Personalmangel. Aus Eggenfelden, Tabea Mann.
12: Stadt Landshut, aktuell.
14: Fußballer, Leichtathleten und Turner. Für alle Sportler entfällt heute das Training. Zumindest das im Hammerbach-Stadion. Hier werden heute die Flutlichtmasken überprüft. Dafür sind Industriekletterer im Einsatz. Per Kran kommen sie an die 45 Meter hohen Masten ran und kontrollieren die Elektronik in luftigen Höhen. Aus Landshuts Emil Schmidt.
12: Und jetzt maximal informiert über Deutschland und die Welt.
10: Stressiger Tag gestern für den Zoll. Bundesweit durchsuchen die Beamten über 70 Wohnhäuser und Unternehmen. Im Visier der Ermittler 7 Männer aus der Baubranche. Das Hauptzollamt Landshut wirft ihnen Schwarzarbeit vor. Eine Initiative aus Bayern könnte für Fahrernachschub in der Transport- und Logistikbranche sorgen. Der Bundesrat gibt jetzt grünes Licht dafür. Geplant sind unter anderem verkürzte praktische Prüfungen und Änderungen im Fahrerlaubnisrecht. Führerscheine aus der Ukraine und Montenegro sollen prüfungsfrei in Deutschland anerkannt werden. Schauspielerin Sandra Hüller legt seit Jahren eine steile Karriere hin. Jetzt hat die Deutsche Chancen auf eine große internationale Auszeichnung. Sie ist für die Critics' Choice Super Awards nominiert. In ihrer Kategorie tritt sie gegen Weltstars wie Emily Blunt und Emma Stone an. Soweit unser News-Update. Mehr gibt's in der App und auf unserer Website.
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5: Schaut gut aus. Sommer pur, Sonne, ein paar harmlose Wolken und 28 bis 31 Grad. Morgen wird's dafür dann wieder schwül warm bei 26 bis 29 Grad. Es ziehen teils heftige Gewitter und Schauer durch. Örtlich können die unwetterartig werden.
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5: Wir schauen fix auf die Straßen. Der übliche Berufsverkehr um die Zeit. An den bekannten Stellen, da dauert's etwas länger, aber nichts Dramatisches.
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5: Ja, wo stehen Sie denn, die Blitzer? Wir haben noch keine, ihr vielleicht? Dann klingelt kurz durch oder schickt uns eine WhatsApp 0800 14 15 800. Kommt gut an.
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0: 11:00 Uhr.
1: Jesus in Dosen, das geht derzeit in den USA richtig steil.
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1: Felix hier, guten Morgen. Es ist ein Energy Drink mit Extra-Kick und zwar aus der Bibel. In den USA sorgen Energy Drinks mit Glaubensbotschaften gerade für Furore. Auf den Dosen Jesus-Motive und Bibelverse. Die Sorten haben Namen wie Preaching Pete oder Gospel Gummy. Die Hersteller sagen, die Dose soll Gespräche über den Glauben starten und das Evangelium dorthin bringen, wo junge Leute unterwegs sind. Ins Gym, auf dem Campus oder ins Büro. Klingt nach moderner Mission. Aber natürlich verkauft sich ein Produkt mit einer auffälligen Botschaft auch besser, ne? Kritiker fragen deshalb, geht's wirklich um Jesus oder vor allem um Reichweite und Kohle? Am Ende wahrscheinlich beides. Himmlischer Hype trifft auf heiligen Marketing-Move. In diesem Sinne.
3: In nomine Patris et Filii et Spiritus Sancti.
1: 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Stay.

0: 8.16 Uhr.
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0: 8:21 Uhr.
1: Ich zähle ja mittlerweile die Jahre, ne, seit Jason Derulo seinen allerersten großen Hype mit Whatcha Say hatte. Da ist er immer wieder mit Hits rausgekommen und dann war mal wirklich jahrelang Pause. Dann kam TikTok, dann kam Savage Love und so weiter und dann ist er wieder irgendwie weg gewesen und jetzt ist er im Bierkönig aufgetreten auf Malle. Das gab's auch noch nie, also ein Star von dieser Größenordnung dort. Wenn man mal Michael Wendler ausklammert, nein, Spaß. Also, Jason Derulo hat wieder was Neues, Leute. Und es ist richtig cool. Hier ist für euch Michiko auf Radio Galaxy, die besten aktuellen Hits.

0: 8.23 Uhr.
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0: 3 Minuten vor 8:30. Ich glaube, da bin ich echt nicht der Einzige, der sich freut, dass One Republic sie immer noch so fleißig sind und immer wieder frische neue Hits rausbringen. Das ist wirklich was Besonderes. Das ist eine sehr nachhaltige Band, muss ich sagen. Na, guten Morgen, Felix hier. Die Galaxy Morning Show hört ihr am Donnerstagmorgen. Freue mich, dass ihr dabei seid. Need Your Love heißt die aktuelle Nummer von One Republic. Und ich freue mich sehr, weil ich bin mit One Republic im Endeffekt aufgewachsen. Ja, so Hits wie Stop and Stare oder Apologize. Wow, okay, jetzt schon Gänsehaut, wenn ich nur drüber nachdenke. Aber frische neue Musik gibt es immer wieder von denen. Und Taylor Swift ist auch noch mit dabei. Opalite hören wir um kurz nach 8:30 hier auf Radio Galaxy. Die besten aktuellen Hits und mehr gleich.
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14: Mit Adrian Heimerl. Studenten, Rentner, Eltern. Viele verdienen sich mit Minijobs was dazu. Aber wie lange noch? Im Zuge der Rentenreform will die Bundesregierung Minijobs abschaffen. Fatal, meint Bayerns Wirtschaftsminister Hubert Aiwanger. Er appelliert nach Berlin.
15: Wir sehen, dass die Minijobs draußen ein Riesenerfolg sind. Die sind eingeführt worden, um eben die Schwarzarbeit zu bekämpfen. Bitte macht da nicht den politischen Trick, dass ihr nur draufschreibt, Minijob. Und am Ende frisiert ja alles so um, dass hier ein Haufen Steuern, ein Haufen Sozialabgaben draufkommen. Wir wollen, dass die Flexibilität im Wirtschaftsbereich aufrechterhalten wird. Die Gastronomen, das Handwerk, der Handel, die Landwirtschaft, die brauchen den Minijob.
14: Bei uns in Niederbayern ist auch der ÖPNV von Minijobs abhängig. Unter anderem Rentner halten nämlich unseren Busverkehr am Laufen.
16: Der Blick in die Regionen mit unseren Niederbayern-Reportern. Stadt Landshut, aktuell.
17: Wenn es um die Nutzung von Grundwasser geht, müssen Anwohner im Harlander und Weißenberger Viertel aufpassen. Hier wird in mehreren Gartenbrunnen ein erhöhter PCB-Wert festgestellt. Deswegen warnt die Stadt davor, das Grundwasser zu nutzen. Zum Beispiel beim Befüllen von Pools oder beim Gießen. Behörden untersuchen jetzt das Gebiet und prüfen, ob weitere Maßnahmen nötig sind. Das Trinkwasser ist vom Problem übrigens nicht betroffen. Aus Landshut, Robert Beer.
16: Neues aus der Region.
18: Niederbayern ist stolz auf euch. 12 Nachwuchslehrerinnen legen ihre Prüfungen vor kurzem mit Bestleistung ab. Sie unterrichten an Grund- und Mittelschulen, Förderschulen oder in der Sonderpädagogik. Für die tolle Leistung werden sie gestern von der Regierung geehrt. Die Top-Absolventinnen arbeiten unter anderem in Landshut, Straubing, Dingolfing oder Eckenfelden. Aus der Niederbayern-Redaktion Lorenz Krupa.
16: Und jetzt maximal informiert über Deutschland und die Welt.
19: Jetzt soll es Steuerbetrügern an den Kragen gehen. Dazu stellt die Bundesregierung einen Aktionsplan zur besseren Bekämpfung von Steuer- und Finanzkriminalität vor. Unter anderem soll der Handel mit Kryptowährung besteuert werden. Dadurch verspricht sich der Bund zusätzliche Einnahmen von 1 Milliarde Euro. Gute Nachrichten von der deutschen Welthungerhilfe, die hat 2025 mehr Geld für humanitäre Hilfe ausgeben können. Trotz sinkender Zuschüsse, insgesamt sind über 340 Millionen Euro für die Bekämpfung von Hunger und Armut genutzt worden. Nordkorea und China wollen ihre Zusammenarbeit stärken. Das haben Vertreter beider Nationen angekündigt. Wegen der internationalen politischen Lage sehen sich beide Länder gezwungen, ihre kämpferische Einheit zu stärken, heißt es in einem offiziellen Statement. Soweit unser News-Update. 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
0: Sommer pur wird das heute. Sonne, harmlose Wolken und 28 bis 31 Grad. Morgen wird's dann wieder ziemlich dampfig. 26 bis 29 Grad. Es ziehen ziemlich heftige Schauer und Gewitter durch. Teils können die unwetterartig ausfallen.
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0: Der übliche Berufsverkehr, der schlängelt sich dadurch. An den bekannten Stellen, da dauert's etwas länger. Ihr kommt aber ziemlich gut durch.
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0: Ja, wo stehen Sie denn, die Blitzer? Wir haben noch keine, ihr vielleicht? Dann klingelt kurz durch oder schickt uns eine WhatsApp 0800 14 15 800. Kommt gut an.
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0: 8.40 Uhr.
1: Absolute Horrorvorstellung. Im ICE hocken und zwar auf dem Pott und dann ist das Klopapier leer. Felix hier, guten Morgen. Genau das ist aber am Wochenende in dem ICE von Sylt nach Berlin passiert. Und jetzt kommt der eigentliche Hammer. Der Zugchef hat nicht lange rumgefackelt, sondern den Zug einfach kurzerhand außerplanmäßig in Hamburg anhalten lassen. Ist in einen Supermarkt gesprintet, hat 3 große Packungen Toilettenpapier gekauft und ist damit zurück zum Zug gerannt. Erst dann ist die Fahrt weitergegangen. Also so eine Problemlösung, da können sich, glaube ich, viele Leute noch eine Scheibe von abschneiden. Ein Video davon geht auch gerade auf Instagram viral, wo man den Schaffner die Treppe hochrennen sieht mit diesen Packungen Klopapier. Es ist wirklich herrlich. Die Deutsche Bahn hat diesen Vorfall auch bestätigt und kommentiert und ihn auch gut geheißen. Ja? Also das war wohl eine weise Entscheidung. Klopapier, ne, damit ist nicht zu spaßen. Der ICE hatte zwar am Ende rund 45 Minuten Verspätung, aber ehrlich, ne, für so einen Einsatz, da drücken die meisten Fahrgäste wohl beide Augen zu. Im Netz wird der Mann schon als Mitarbeiter des Monats und Held des Tages gefeiert. Und irgendwie zeigt die Story natürlich auch, manchmal sind es eben die kleinen Gesten, die den Unterschied machen.

0: Uhr. Wassersparen. Und zwar nicht nur so ein bisschen. Ne? Aufgrund der anhaltenden Trockenheit macht München jetzt ernst und schränkt den privaten Wasserverbrauch deutlich ein.
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0: Felix, ja, guten Morgen. Was heißt das konkret? Auto zu Hause waschen, den Rasen sprengen oder den Pool füllen, das ist erstmal tabu. Hecken, Beete und Zierpflanzen dürfen nur noch zu bestimmten Zeiten gegossen werden. Balkonpflanzen dagegen könnt ihr weiterhin rund um die Uhr versorgen. Die Stadt hofft, den Wasserverbrauch so um rund 20% zu senken. Die Regeln gelten nur für private Haushalte. Gewerbliche Betriebe und damit auch Autowaschanlagen sind nicht betroffen. Wer gegen die Vorgaben verstößt, wird zunächst aufgeklärt. Im Extremfall können aber sogar Bußgelder von bis zu 50.000 Euro fällig werden. Das ist echt heftig. Experten sagen, die Trinkwasserversorgung ist aktuell zwar nicht gefährdet, aber solche Einschränkungen könnten in Zukunft immer häufiger vorkommen. Wassersparen wird also mehr und mehr zum Alltag. Und jetzt wissen wir Bescheid. In diesem Sinne, nicht Prost oder so.
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0: Der Donnerstagmorgen und ihr seid dabei. Ich freue mich sehr, dass es so ist. Danke auch fürs Reinschalten über unseren kostenlosen Webstream auf radiogalaxy.de. Felix hier mit der Galaxy Morning Show. Und die gute J-Lo ist natürlich immer noch am Start. Eine sehr fleißige Frau. Zusammen mit David Guetta hören wir ihren freshesten Club-Banger Save Me Tonight in knapp 10 Minuten, wie gesagt. Und Harry Styles haben wir auch noch da, damit wir heute nicht überhitzen. American Girls, ganz entspannt. Und so geht's rein in diesen Donnerstagmorgen auf Radio Galaxy mit den besten aktuellen Hits gleich.
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0: Ganz genau, 9 Uhr.
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12: Mit Adrian Heimerl. Vor diesem Insekt geht Naturschützern die Düse, gemeint ist die Drüsenameise. Die stammt aus Südeuropa, mittlerweile verbreitet sie sich aber auch in Bayern und verdrängt heimische Insekten. Ist auch Niederbayern gefährdet? Dazu Veronika Hillmeier-Hackl vom Bayerischen Artenschutzzentrum.
13: Der allgemeine Warentransport innerhalb Europas spielt da eben eine große Rolle. Und daher ist nicht auszuschließen, dass sich die Art auch mal in Niederbayern finden wird. Das wird ja immer wärmer bei uns durch die Klimaerwärmung. Und als wärmeliebende Art profitiert die Drüsenameise von den milden Wintern und den warmen Sommern.
12: Auch für uns kann die Drüsenameise gefährlich werden. Durch ihre großen Tunnel im Untergrund können sogar Häuser einstürzen.
14: Der Blick in die Regionen mit unseren Niederbayern-Reportern. Stadt Landshut, aktuell.
15: Vermisst und hilflos, da reagiert die Polizei schnell. Mitte Juni sucht sie 4 Tage lang nach einem 67-Jährigen. Der Patient des Landshuter Bezirkskrankenhauses wird als vermisst gemeldet. Kurz darauf die traurige Gewissheit, Helfer finden seine Leiche. Jetzt wird auch klar wo, nämlich auf einer verschlossenen Toilette des BKH. Der Mann hat die Klinik also nie verlassen. Wie dieser Fehler passieren konnte, ist Medienberichten zufolge nicht bekannt. Aus Landshut, Johannes Stetten.
16: Landkreis Dingolfing-Landau, aktuell.
17: Sicher mit dem Radl von A nach B, das üben unsere Kids zusammen mit der Kreisverkehrswacht. Die tourt mit ihrer Verkehrsschule samt Rädern und Ampeln durch den Landkreis. Ab sofort fällt der Transport deutlich einfacher, dank einem speziell umgebauten LKW. Den spendiert die Firma Moosandl aus Dingolfing. Obendrauf gibt's noch 5 neue Fahrräder für die Jugendverkehrsschule. Aus Dingolfing, Tabea Mann.
14: Und jetzt maximal informiert über Deutschland und die Welt.
12: Jetzt soll es Steuerbetrügern an den Kragen gehen. Dazu stellt die Bundesregierung einen Aktionsplan zur besseren Bekämpfung von Steuer- und Finanzkriminalität vor. Unter anderem soll der Handel mit Kryptowährung besteuert werden. Dadurch verspricht sich der Bund zusätzliche Einnahmen von 1 Milliarde Euro. Gute Nachrichten von der Deutschen Welthungerhilfe, die hat 2025 mehr Geld für humanitäre Hilfe ausgeben können. Trotz sinkender Zuschüsse, insgesamt sind über 340 Millionen Euro für die Bekämpfung von Hunger und Armut genutzt worden. Nordkorea und China wollen ihre Zusammenarbeit stärken. Das haben Vertreter beider Nationen angekündigt. Wegen der internationalen politischen Lage sehen sich beide Länder gezwungen, ihre kämpferische Einheit zu stärken, heißt es in einem offiziellen Statement. Soweit unser News-Update. 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
5: Schaut gut aus. Sommer pur, Sonne, ein paar harmlose Wolken und 28 bis 31 Grad. Morgen wird dafür dann wieder schwül warm bei 26 bis 29 Grad. Es ziehen teils heftige Gewitter und Schauer durch. Örtlich können die unwetterartig werden.
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5: Wir schauen fix auf die Straßen und da ist es ruhig. Ihr kommt gut durch.
11: Blitzer,
5: heute Morgen noch Fehlanzeige. Ihr habt einen für uns, dann klingelt durch oder schickt uns eine WhatsApp ins Studio 0800 14 15 800. Danke und gute Fahrt.
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11 Minuten nach 9 Uhr. Über 800 junge Menschen im Alter von 14 bis 17 Jahren wurden gefragt, ob sie die Generationen beneiden würden, die ohne Social Media aufgewachsen sind. Spannende Frage. Felix hier, guten Morgen. Laut der aktuellen Gympulse-Studie haben die Jugendlichen das zu 47% mit Ja und zu 53% mit Nein beantwortet. Also so stabile 50-50. Und obwohl auf Social Media hängen die beliebteste Freizeitaktivität ist, fühlen sie sich dabei im Vergleich zu allen anderen Aktivitäten am unwohlsten. Ich kann es auch irgendwo verstehen, gefühlt sind ja alle auf Social Media unterwegs. Da ist man schnell der Außenseiter, wenn man sich lieber aufs echte Leben fokussieren mag. Aber was meint ihr? Fandet ihr eure Kindheit unbeschwerter, weil es noch kein Social Media damals gab? WhatsApp oder Anruf ins Studio 0800 007 0076. Bin gespannt auf eure Meinung. Schönen Donnerstagmorgen jetzt. 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

0: Viertel nach neun.
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0: 22.
1: Der diesjährige Juni hat Bayern nicht einfach nur ins Schwitzen gebracht, er hat Wettergeschichte geschrieben.
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1: Felix hier, guten Morgen. Im Schnitt gab es rund 10 Tage mit mehr als 30 Grad. Normalerweise kommen im ganzen Jahr gerade mal 9 solcher Hitzetage zusammen. Besonders krass war es in Niederbayern und Unterfranken. Dort hielt die Hitze teilweise fast 2 Wochen pausenlos an. Und auch nachts kaum Erholung. An einigen Orten wurden bis zu 8 Tropennächte am Stück gemessen. Also Nächte, in denen es nicht kälter als 20 Grad geworden ist. Für den Körper bedeutet das Dauerstress. Herz, Kreislauf und Nieren werden stärker belastet als sonst. Der Temperaturspitzenwert kam übrigens aus Kitzingen. 40,8 Grad. Boah, neuer Bayern-Rekord. Damit war der Juni einer der heißesten seit Beginn der Wetteraufzeichnungen.
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0: Eine Minute vor 9:30.
1: Ein Traum, dass ihr da seid. Hier ist die Galaxy Morning Show mit Felix. Ja, der Endspurt bis zur ersten Leberkastpause, der ist jetzt offiziell losgegangen und da braucht ihr natürlich Sound, um bis dahin durchzuhalten. Tampa City habe ich damit Self-Aware. Was für ein cooler Song mit so richtig geil verzerrten Gitarren und ja, so einer Attitude und diesen rausschreienden Vocals vom Frontmann. Das ist wirklich erste Sahne. Und Kamerad haben wir auch noch da mit Hug Yourself, eine dicke Ladung Selbstliebe und später vielleicht noch eine dicke Ladung süßen Senf. Voran Leberkas. Liebe Grüße aus dem Studio. Ich glaube, ich habe Hunger, ne? Das ist jetzt rausgekommen. Ihr seid nicht allein, falls euer Magen auch knurrt. Die besten aktuellen Hits gleich hier auf Radio Galaxy um 9:45.
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16: Mit Adrian Heimerl. Das Schuhgeschäft im Ort geschlossen. Die Bäckerei um die Ecke nicht mehr täglich geöffnet. Niederbayerns Einzelhandel leidet unter der aktuellen Wirtschaftslage. Mehr Infos hat Bernd Ullmann vom Handelsverband Bayern.
17: Die aktuellen Zahlen des Bayerischen Landesamts für Statistik zeigen, dass die Lage nach wie vor auch für den niederbayerischen Einzelhandel sehr herausfordernd ist. Während die Umsätze insgesamt leicht zulegen, geht die Zahl der Beschäftigten zurück und die der Onlinehandel, keine Überraschung, gewinnt weiter an Bedeutung.
16: Bis Mai ist der Umsatz zwar um ca. 1% gestiegen, die Konsumflaute macht trotzdem vielen Unternehmen zu schaffen.
18: Der Blick in die Regionen mit unseren Niederbayern-Reportern. Landkreis Landshut, aktuell.
19: Plötzlich steht die Welt auf dem Kopf für einen Lasterfahrer in Weimichl. Auf einer Baustelle will der Mann gestern Erde abladen, als sein LKW kippt und umfällt. Der Fahrer wird eingeklemmt, die Feuerwehr befreit ihn schließlich über die Frontscheibe. Per Hubschrauber kommt der schwerverletzte Mann ins Krankenhaus. Aus Weimichl, Holger Bär.
20: Neues aus dem Landgericht.
21: Hat er seine Frau ermordet, weil sie ihn verlassen wollte? Es sind schlimme Vorwürfe gegen einen Mann aus Wallersdorf. Laut Gericht soll er die dreifache Mutter vor gut einem halben Jahr erstochen haben. Die Tat erschüttert kurz vor Weihnachten ganz Niederbayern. Der Angeklagte hat die Tat bereits gestanden. Für heute wird ein Urteil erwartet. Aus dem Landgericht Landshut, Emma Schmieder.
22: Und jetzt maximal informiert über Deutschland und die Welt.
16: Erst gestern wird Rechtsextremistin Svenja Liebig an die deutsche Polizei übergeben. Ihre Haftstrafe soll sie jetzt in einem Männergefängnis absitzen. Grund: Laut Gericht hat Liebig ihr Geschlecht nur aus Provokation ändern lassen. Deswegen geht's für sie jetzt 1,5 Jahre in eine JVA für Männer. E-Scooter werden immer beliebter. Leider steigt auch die Zahl der Unfälle mit den Rollern. Im vergangenen Jahr sind rund 16.500 Stück passiert, deutlich mehr als noch 2024. Deswegen fordert der Deutsche Verkehrssicherheitsrat einen Führerschein für Scooterfahrer. Die EU diskutiert über ein Ende der deutschen Grenzkontrollen. Grund sind die sinkenden Migrationszahlen und neue EU-weite Asylregeln. Deutschlands Bundesinnenminister Dobrindt will vorerst aber an den Kontrollen festhalten. Soweit unser News-Update. 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
0: Sommer pur wird das heute. Sonne, harmlose Wolken und 28 bis 31 Grad. Morgen wird's dann wieder ziemlich dampfig. 26 bis 29 Grad. Es ziehen ziemlich heftige Schauer und Gewitter durch. Teils können die unwetterartig ausfallen.
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0: Jetzt geht's fix auf die Straßen und in den Verkehr. Schaut nämlich gut aus. Ihr kommt überall zügig voran.
15: Blitzer,
0: heute Morgen noch Fehlanzeige. Ihr habt einen für uns, dann klingelt durch oder schickt uns eine WhatsApp ins Studio 0800 14 15 800. Danke und gute Fahrt.
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0: 9.40 Uhr.
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0: 9.43 Uhr. Felix hier, guten Morgen. Junge Menschen und das Internet sind jetzt nicht immer die beste Mischung, aber das hier, Leute, sind mal wirklich wahre Worte.
1: Ey Leute, es gibt halt wirklich nichts Geileres als eine Coke, Pommes und Chicken Nuggets in Schwimmbad.
0: Genießt das Wetter heute.
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0: 10 Minuten vor 10. Jesus in Dosen. Das geht derzeit in den USA richtig steil.
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0: Felix hier, guten Morgen. Es ist ein Energy-Drink mit Extra-Kick und zwar aus der Bibel. In den USA sorgen Energy-Drinks mit Glaubensbotschaften gerade für Furore. Auf den Dosen Jesus-Motive und Bibelverse. Die Sorten haben Namen wie Preaching Pete oder Gospel Gummy. Die Hersteller sagen, die Dose soll Gespräche über den Glauben starten und das Evangelium dorthin bringen, wo junge Leute unterwegs sind. Ins Gym, auf dem Campus oder ins Büro. Klingt nach moderner Mission. Aber natürlich verkauft sich ein Produkt mit einer auffälligen Botschaft auch besser, ne? Kritiker fragen deshalb, geht's wirklich um Jesus oder vor allem um Reichweite und Kohle? Am Ende wahrscheinlich beides. Himmlischer Hype trifft auf heiligen Marketing-Move. In diesem Sinne.
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6: Mit Adrian Heimerl. Davon profitieren Mädchen und die Wirtschaft. Bei den Girls Day Akademien arbeiten Schulen und Unternehmen zusammen. Ziel: mehr Mädels in typische Männerberufe bringen. Die bayerische Metall- und Elektroindustrie unterstützt das Projekt. Niederbayernweit kooperieren 17 Unternehmen und Schulen. Mit dabei sind unter anderem die Realschule Landau und die Ursulinen-Realschule Landshut. Sie arbeiten mit Unternehmen wie Einhell, Flottweg oder BMW zusammen. Hier bekommen die Schülerinnen einen Einblick in viele technische Berufe.
7: Der Blick in die Regionen mit unseren Niederbayern-Reportern. Stadt Vilsbiburg, aktuell.
8: Der Countdown bis September läuft. Dann gilt an Niederbayerns Grundschulen das Recht auf Ganztagsbetreuung. Vorerst nur für die ersten Klassen. Ist die Stadt auf ihre neue Aufgabe vorbereitet?
9: Da haben wir glücklicherweise den Hort und die Mittagsbetreuung. Das heißt, da sind wir gut aufgestellt. Aber mit dem neuen Bau dann der Grundschule werden wir uns ja dann räumlich auch verändern. Da hat sich nämlich tatsächlich jetzt herausgestellt, dass wir von anderen Grundlagen ausgehen als vor 4 Jahren. Wir werden weniger Kinder sein, als wir gedacht haben. Und mit dem werden wir uns jetzt ganz intensiv im Herbst auseinandersetzen, um dann auch endlich mit den Planungen für die Grundschule loszulegen.
8: Erklärt Vilsbiburgs Bürgermeisterin Sibylle Entwistle. Der Grundschulneubau soll zwischen dem Sportpark und der Ballsporthalle entstehen. Aus Vilsbiburg, Daniel Falkiewicz.
7: Landkreis Dingolfing-Landau, aktuell.
10: Einbrecher in den eigenen 4 Wänden. Diesen Albtraum müssen Anwohner in Niederhausen erstmal verarbeiten. Gestern Nachmittag steigen Unbekannte in ihr Haus in der Landauer Straße ein. Über die Kellertür kommen sie ins Gebäude, schnappen sich Wertgegenstände und hauen dann ab. Zeugen, die etwas beobachtet haben, sollen sich bei der Polizei melden. Aus Niederhausen, Leonie Hagen.
7: Und jetzt maximal informiert über Deutschland und die Welt.
6: Erst gestern wird Rechtsextremistin Svenja Liebig an die deutsche Polizei übergeben. Ihre Haftstrafe soll sie jetzt in einem Männergefängnis absitzen. Grund: laut Gericht hat Liebig ihr Geschlecht nur aus Provokation ändern lassen. Deswegen geht's für sie jetzt 1,5 Jahre in eine JVA für Männer. E-Scooter werden immer beliebter. Leider steigt auch die Zahl der Unfälle mit den Rollern. Im vergangenen Jahr sind rund 16.500 Stück passiert, deutlich mehr als noch 2024. Deswegen fordert der Deutsche Verkehrssicherheitsrat einen Führerschein für Scooterfahrer. Die EU diskutiert über ein Ende der deutschen Grenzkontrollen. Grund sind die sinkenden Migrationszahlen und neue EU-weite Asylregeln. Deutschlands Bundesinnenminister Dobrindt will vorerst aber an den Kontrollen festhalten. Soweit unser News-Update. 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
5: 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So sieht's heute aus.
11: Sommerwetter hier bei uns in der Region. Es wechseln sich Sonne und Wolken ab und das bei Temperaturen von 29 Grad hier bei uns in der Region. Der Radio Galaxy Wettertrend. Morgen am Freitag ist irgendwie alles mit dabei. Wir haben viele dicke Wolken am Himmel. Kurz schaut auch mal die Sonne raus und es kann den Tagesverlauf über immer wieder zu Regenschauern und Gewittern kommen. 25 Grad sind da die Maxi-Werte. Am Samstag ist es eher unbeständig. Da haben wir leider keine Sonne mit am Start. 21 Grad sind da die Maxi-Werte und und am Sonntag bis zu 20 Grad bei vielen dicken Wolken.
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12: Momentan nichts los.
13: Blitzer.
12: Geblitzt wird in Wörth an der Isar in der Landshuter Straße in der 30er-Zone, zwischen Essenbach und Unterunsbach kurz vor der Brücke und auf der B20 auf Höhe Gumpersdorf in beiden Richtungen. Vielen Dank, Günther, fürs Bescheid geben. Wenn ihr noch mehr habt, dann schickt uns eine WhatsApp 0800 14 15 800. Gute Fahrt!
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0: Leute, heute habt ihr die letzte Chance, Max hier für euch bei Radio Galaxy. Schönen Donnerstag euch. Bis heute um Mitternacht könnt ihr noch Vorschläge fürs Jugendwort des Jahres 2026 einreichen.
1: Das ist crazy.
0: Ja, genau, ne, das hat letztes Jahr gewonnen und jetzt wird wieder gesammelt und ich bin sehr gespannt, was dieses Jahr am Ende ganz oben landet. Im Netz kursieren ja schon so die wildesten Vorschläge und natürlich auch, ne, 6ix7ine auch auf der Liste. Mal gucken, ob das unter den Top 3 am Ende mit dabei sein wird. Ende Juli gibt es erstmal die Top 10. Später bleiben nur noch 3 Begriffe übrig und im Oktober wird auf der Frankfurter Buchmesse dann das neue Jugendwort des Jahres gekürt. 10. Später bleiben nur noch 3 Begriffe

Einen schönen Donnerstag. Ich hoffe, ihr kommt gut durch. Jetzt ein Song, der absolut nach Sommer klingt. Er klingt nach guter Laune, klingt nach so einer richtig schönen Beachparty. Kommt von Hügel gemeinsam mit dem Nachwuchs-DJ Imail Angel. Moving to the Sun. 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

0: Es ist kurz vor 10:30, kommt gut durch diesen Vormittag. Bei uns gibt's die besten aktuellen Hits natürlich auch nach 10:30 mit einem richtig fetten Big Band Sound. Perfekt für gute Laune an diesem Sommertag. Ray mit Where's My Husband, David Puentes ist mit am Start. Und Taylor Swift, quasi frisch verheiratet, The Fate of Ophelia.
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7: Ich bin Dominik Schweiger. Als Sven hatte sie rechtsextreme Straftaten begangen, 2025 dann den Geschlechtseintrag von männlich auf weiblich ändern lassen und jetzt soll Maler Svenja Liebig trotzdem ins Männergefängnis. Das hat laut sächsischem Justizministerium die Leitung der Justizvollzugsanstalt Chemnitz entschieden. Kritiker werteten die Änderung ihres Geschlechtseintrags als Provokation. Die Unwetter der letzten Tage haben in Teilen Deutschlands ganz schön Verwüstung angerichtet, unter anderem in der Landwirtschaft. Da sind innerhalb von 48 Stunden Schäden von mindestens 50 Millionen Euro entstanden, schätzt die Spezialversicherung Vereinigte Hagel. Mehr von Lea Matschulat.
8: Der Nordosten Niedersachsens, Nordhessen, Ostwestfalen-Lippe und Teile von Thüringen, das sind nur einige der Gebiete, in denen es zu Beginn der Woche so heftig gehagelt, geregnet oder auch gestürmt hat, dass nun Teile der Ernte hin sind. Betroffen sind unter anderem Weizen und Raps und auch Kartoffeln und Hopfen. Teilweise hätten Sturm und Hagel Rapsfelder regelrecht abrasiert, heißt es vom Spezialversicherer Vereinigte Hagel.
7: Eine bezahlbare Wohnung finden ist und bleibt in Deutschland eine echte Herausforderung und das, obwohl der Bestand an Wohnungen schneller wächst als die Bevölkerung selbst. Laut Statistischem Bundesamt sind seit 2015 rund 2,5 Millionen Wohnungen dazugekommen, ein Plus von 6%. Die Bevölkerung ist im gleichen Zeitraum nur um 1,6% gewachsen. Außerdem werden die Wohnungen im Schnitt auch größer. Zu viel Hitze, zu wenig Regen. Seit Jahren wird's immer trockener bei uns. Und das wiederum lässt Seen, Flüsse und Bäche schrumpfen. Wie niedrig die Pegelstände wirklich sind, zeigt seit heute eine einheitliche Website, NIWIS. Dieses Niedrigwasserinformationssystem soll helfen, Trockenheit früher zu erkennen und rechtzeitig gegenzusteuern. Besonders niedrig sind die Pegelstände momentan in Bayern und Baden-Württemberg.
6: 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So sieht's heute aus.
9: 27 bis 31 Grad, sonnig ist es, Richtung Nachmittag ein paar Wölkchen. Morgen erst Sonne, dann ziehen Regen und Gewitter vorbei und es wird schwül. Am Samstag weiter ungemütlich.
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9: Normaler Verkehr soweit, keine Meldungen aktuell.
6: Blitzer.
9: Blitzer stehen in Wörth an der Isar in der Landshuter Straße in der 30er-Zone zwischen Essenbach und Unterunsbach kurz vor der Brücke und auf der B20 auf Höhe Gumpersdorf in beiden Richtungen. Danke Alina, Johannes, Markus und Günther. Wenn ihr noch was habt, schickt uns eine WhatsApp oder ruft an 0800 14 15 800. Gute Fahrt!
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Einen schönen Donnerstag euch. Ihr hört Radio Galaxy. Und ja, Donnerstag ist ja bekanntlich Kinotag. Und heute startet ein Film, auf den viele wirklich weltweit lange gewartet haben. Es geht um Die Odyssee. Nach Oppenheimer bringt Christopher Nolan jetzt einen neuen Film auf die große Leinwand. Und das, muss man sagen, mit einem echten Star-Aufgebot. Also Hollywood ist da auf jeden Fall komplett mit am Start. Matt Damon ist mit am Start. Tom Holland, Robert Pattinson und viele, viele mehr. Ihr erlebt da fast 3 Stunden Action, natürlich Mythologie, ne? Passend zu Die Odyssee und wirklich beeindruckende Bilder. Also wenn ihr Nolan mögt, solltet ihr euch den Film auf gar keinen Fall entgehen lassen. Ja, und vielleicht ist es auch mal wieder ein Zeichen, ne? Einfach mal wieder einen richtig schönen Kinoabend gemeinsam mit dem Lieblingsmenschen verbringen. Gibt's ja auch hier bei uns in der Region sehr, sehr schöne Open-Air-Kinos. Die besten aktuellen Hits, um ja so ein bisschen die Vorfreude zu steigern auf den Kinoabend oder so ein bisschen die Zeit zu verkürzen, gibt's bei uns hier bei Radio Galaxy.

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1: Es ist kurz vor 11, ihr hört Radio Galaxy. Wir bringen euch in Richtung Mittagspause mit den besten aktuellen Hits gleich nach 11 mit Kato. Turn the Lights Off hat richtig viel Power. Außerdem was Tanzbares von Martin Garrix und Ed Sheeran, Repeat It. Und Madcon ist mit am Start mit Ray Dalton.
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13: Mit Adrian Heimerl. Studenten, Rentner, Eltern. Viele verdienen sich mit Minijobs was dazu. Aber wie lange noch? Im Zuge der Rentenreform will die Bundesregierung Minijobs abschaffen. Fatal, meint Bayerns Wirtschaftsminister Hubert Aiwanger. Er appelliert nach Berlin.
14: Wir sehen, dass die Minijobs draußen ein Riesenerfolg sind. Die sind eingeführt worden, um eben die Schwarzarbeit zu bekämpfen. Bitte macht da nicht den politischen Trick, dass ihr nur draufschreibt, Minijob. Und am Ende frisiert ja alles rum, dass hier ein Haufen Steuern, ein Haufen Sozialabgaben draufkommen. Wir wollen, dass die Flexibilität im Wirtschaftsbereich aufrechterhalten wird. Die Gastronomen, das Handwerk, der Handel, die Landwirtschaft, die brauchen den Minijob.
13: Bei uns in Niederbayern ist auch der ÖPNV von Minijobs abhängig. Unter anderem Rentner halten nämlich unseren Busverkehr am Laufen.
15: Der Blick in die Regionen mit unseren Niederbayern-Reportern. Stadt Landshut. Aktuell.
16: Wenn es um die Nutzung von Grundwasser geht, müssen Anwohner im Harlander und Weißenberger Viertel aufpassen. Hier wird in mehreren Gartenbrunnen ein erhöhter PCB-Wert festgestellt. Deswegen warnt die Stadt davor, das Grundwasser zu nutzen. Zum Beispiel beim Befüllen von Pools oder beim Gießen. Behörden untersuchen jetzt das Gebiet und prüfen, ob weitere Maßnahmen nötig sind. Das Trinkwasser ist vom Problem übrigens nicht betroffen. Aus Landshut, Robert Beer.
15: Stadt Eggenfelden aktuell.
17: Toilettentechnik und Umkleiden sind zwar erst saniert worden, dennoch gibt's im Freibad neue Probleme, unter anderem bei den Pumpen und Leitungen. Wie es mit der Sanierung weitergeht, soll jetzt ein Bürgerdialog klären. Die Stadt will auch gegen den Personalmangel vorgehen. Ein privater Sicherheitsdienst soll künftig Abhilfe schaffen. Trotzdem bleibt das Freibad vorerst immer mittwochs geschlossen, wegen Personalmangel. Aus Eggenfelden, Tabea Mann.
15: Und jetzt maximal informiert über Deutschland und die Welt.
13: Wenn es ums Geld geht, sollten wir besonders vorsichtig sein. Besonders junge Leute fallen aber oft auf Schwindlereien. Bayerns Sparkassen wollen dem ein Ende setzen. Mit einem Financial Life Park schaffen die Banken einen Lernort für Jugendliche. Die können sich hier zum Thema Finanzen informieren. Immer mehr Babyboomer gehen in Rente. 6 Millionen Menschen sind schon raus aus dem Arbeitsmarkt. Rund 1 Million davon bezieht ihre Rente frühzeitig. Es ist einer der größten Übernahmen in der Lieferbranche. Der US-Fahrdienstleister Uber übernimmt den deutschen Essenslieferdienst Delivery Hero. Bei dem Deal geht's um fast 13 Milliarden Euro. Soweit unser News-Update. 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
0: Wieder schön warm, 28 bis 31 Grad in der Spitze, dazu Sonne und Wolken. Morgen eine dünne Regenjacke einpacken, schwülwarm mit Schauern und Gewittern. Am Samstag ähnlich.
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0: Momentan nichts los.
12: Blitzer.
0: Geblitzt wird in Wörth an der Isar, in der Landshuter Straße in der 30er-Zone, zwischen Essenbach und Unterunsbach kurz vor der Brücke und auf der B20 auf Höhe Gumpersdorf in beiden Richtungen. Vielen Dank, Günther, fürs Bescheid geben. Wenn ihr noch mehr habt, dann schickt uns eine WhatsApp 0800 14 15 800. Gute Fahrt!
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Schönen Donnerstag euch, ihr hört Radio Galaxy und ein Zugchef geht gerade richtig viral auf Instagram. Eigentlich sollte es für den ICE ganz normal von Sylt nach Berlin gehen am Wochenende. Doch unterwegs gab es ein kleines Problem, mit dem wohl niemand gerechnet hat. Das Toilettenpapier war aufgebraucht. Die Lösung des Zugchefs, irgendwie einfach improvisieren. Dann hat der ICE einfach mal einen Stopp eingelegt in Hamburg. Während die Fahrgäste gewartet haben, ist der Zugchef mal schnell zum Supermarkt gelaufen, hat 3 große Packungen Toilettenpapier besorgt und sie zurück zum Zug gebracht. Ein Video von der Aktion sorgt gerade auf Instagram richtig für Aufmerksamkeit und am Ende konnte wieder abgeseilt werden, kann man sagen. Die Kosten für den Einkauf bekommt der Zugchef natürlich erstattet und online wird er für seine schnelle Lösung gefeiert. Vom Mitarbeiter des Monats bis zum Helden des Tages reichen die Kommentare. Also manchmal braucht es eben keine große Aktion, sondern einfach jemanden, der mitdenkt und anpackt. 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

0: Radio Galaxy Landshut hier. Es ist wieder Zeit für eine Portion hochklassigen Fußballs.
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0: Gestern das zweite Halbfinale Argentinien gegen England. Ein klarer 2:1 Sieg für Messi und seine Kollegen. Und damit stehen die Teilnehmer im Spiel um Platz 3 auch fest. Frankreich und England. Und im Finale sehen wir einen spannenden Showdown zwischen Spanien und Argentinien. Schade eigentlich, dass England den Finaleinzug verpasst hat. Dann wird's nichts mit dem Ritterschlag für Thomas Tuchel. Ist auch völlig egal, denn der Nationaltrainer der Three Lions, der hat schon gewonnen. Herzen nämlich. Richtig gehört, ihm fliegen reihenweise die Herzen der britischen Damen zu. Im Online-Forum Mumsnet tauschen sich die Damen über sein Aussehen und seine Art aus und die fangen richtig an zu schwärmen. Er hat ein schönes Lächeln, er hat eine ganz besondere Ausstrahlung und so weiter und so fort. Naja, ich sag mal so, seine Spieler schwärmen jetzt nicht unbedingt von ihm. Das sind die Jungs scheinbar nicht gewohnt, dass sie auch mal Kritik abbekommen, obwohl sie ein Spiel gewonnen haben. Tja, willkommen im echten Leben. Wenn du nicht gut warst, dann wirst du es aushalten müssen. Eigentlich ein cooler Move von Tuchel, hat ihm ganz am Ende aber nicht geholfen. Jetzt ist höchstens Schadensbegrenzung drin. Am Samstag um 23 Uhr unserer Zeit beim Spiel um Platz 3 gegen die Franzosen.
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0: Ihr hört Radio Galaxy, es ist kurz vor 11:30. Das ist quasi der Countdown Richtung Mittagspause. Die besten aktuellen Hits bekommt ihr bei uns, gleich was ganz Entspanntes. Olivia Rodrigo mit Drop Dead, Laurel ist am Start und der Hochzeitssong des letzten Jahres, Alex Warren mit Ordinary.
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7: Mit Adrian Heimerl. Vor diesem Insekt geht Naturschützern die Düse, gemeint ist die Drüsenameise. Die stammt aus Südeuropa, mittlerweile verbreitet sie sich aber auch in Bayern und verdrängt heimische Insekten. Ist auch Niederbayern gefährdet? Dazu Veronika Hillmeier-Hackl vom Bayerischen Artenschutzzentrum.
8: Der allgemeine Warentransport innerhalb Europas spielt da eben eine große Rolle. Und daher ist nicht auszuschließen, dass sich die Art auch mal in Niederbayern finden wird. Das wird ja immer wärmer bei uns durch die Klimaerwärmung. Und als wärmeliebende Art profitiert die Drüsenameise von den milden Wintern und den warmen Sommern.
7: Auch für uns kann die Drüsenameise gefährlich werden. Durch ihre großen Tunnel im Untergrund können sogar Häuser einstürzen.
9: Der Blick in die Regionen mit unseren Niederbayern-Reportern. Landkreis Landshut, aktuell.
10: Plötzlich steht die Welt auf dem Kopf für einen Lasterfahrer in Weimichl. Auf einer Baustelle will der Mann gestern Erde abladen, als sein LKW kippt und umfällt. Der Fahrer wird eingeklemmt, die Feuerwehr befreit ihn schließlich über die Frontscheibe. Per Hubschrauber kommt der schwerverletzte Mann ins Krankenhaus. Aus Weimichl, Holger Bär.
9: Neues aus Niederbayerns Kultur.
11: Da ist gerade musikalisch einiges geboten. Morgen startet das Open-Air-Festival in Weigendorf im Kreis Dingolfing-Landau. Auch in der Kreisstadt selbst geht's rund beim Dingfest auf dem Dingolfinger Marienplatz. Der Festivalsommer ist also im vollen Gange. Nur eines trübt die Feierlaune. Tickets, Equipment oder auch die Anreise sind teurer geworden. Die Preise steigen im Durchschnitt um 3% im Vergleich zum Vorjahr. Aus Dingolfing, Lisa Grubb-Winkler.
9: Und jetzt maximal informiert über Deutschland und die Welt.
7: Im oberbayerischen Wolfratshausen kracht's richtig. Hier fühlt sich ein 45-Jähriger von einem Jugendlichen gestört. Zuerst kommt es zu einem Streit, plötzlich schießt der Mann auf den Jugendlichen. Der Schütze wird von der Polizei festgenommen, verletzt wird niemand. Der deutsche Wohnungsmarkt scheint sich zu entspannen. In den vergangenen 10 Jahren sind 2,5 Millionen neue Wohnungen dazugekommen. Damit ist der Wohnungsbestand schneller gewachsen als die Bevölkerung. Wird in China das Helium knapp? Die Volksrepublik ist ein wichtiger Exporteur dieses Edelgases. Jetzt beschränkt das Land die Ausfuhr, um selbst genügend Vorrat zu haben. Helium wird unter anderem für die Herstellung von Hochleistungschips verwendet. Soweit unser News-Update. 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
12: 27 bis 31 Grad, sonnig ist es, Richtung Nachmittag ein paar Wölkchen. Morgen erst Sonne, dann ziehen Regen und Gewitter vorbei und es wird schwül. Am Samstag weiter ungemütlich.
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12: Da haben wir die A92 Deckendorf Richtung München. Zwischen Wörth an der Isar und dem Kreuz Landshut ist nach einem Unfall die Standspur blockiert. Und die A94 München Richtung Passau. Achtung, ein Spanngurt zwischen Neuötting Ost und Burghausen.
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12: Blitzer stehen in Wörth an der Isar in der Landshuter Straße in der 30er-Zone, zwischen Essenbach und Unterunsbach kurz vor der Brücke und auf der B20 auf Höhe Gumpersdorf in beiden Richtungen. Danke Alina, Johannes, Markus und Günther. Wenn ihr noch was habt, schickt uns eine WhatsApp oder ruft an 0800 14 15 800. Gute Fahrt!
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Wasser sparen ist jetzt bei euch in München angesagt. Max hier für euch bei Radio Galaxy. Ja, aufgrund der anhaltenden Trockenheit macht München jetzt ernst und schränkt erstmal den privaten Wasserverbrauch deutlich ein. Heißt konkret, Autowaschen ist zum Beispiel zu Hause verboten. Den Rasen sprengen oder Pool füllen, all das ist erstmal tabu. Hecken, Beete und Zimmerpflanzen dürfen nur noch zu bestimmten Zeiten gegossen werden. Balkonpflanzen könnt ihr weiterhin rund um die Uhr versorgen. Die Stadt hofft, den Wasserverbrauch so um rund 20% zu senken. Die Regeln, die gelten erstmal nur für private Haushalte, gewerbliche Betriebe und im Übrigen damit auch Autowaschanlagen sind nicht betroffen. Wer gegen die Vorgaben verstößt, der wird zunächst aufgeklärt. Im Extremfall können aber Bußgelder von bis zu 50.000 € fällig werden. Also vielleicht dann doch ein bisschen weniger Wasser verbrauchen. Die

0: Es ist kurz vor 12, das ist quasi der Countdown Richtung Mittagspause hier bei Radio Galaxy. Gleich nach 12 haben wir für euch Taylor Swift mit am Start, ist ja jetzt frisch verheiratet mit Travis Kelce. Opalite haben wir gleich, Jennifer Lopez ist mit am Start mit David Guetta, macht richtig gute Partylaune für diesen Donnerstag, Save Me Tonight und Kygo mit Whitney Houston. Die besten aktuellen Hits.
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10: Mit Adrian Heimerl. Das Schuhgeschäft im Ort geschlossen. Die Bäckerei um die Ecke nicht mehr täglich geöffnet. Niederbayerns Einzelhandel leidet unter der aktuellen Wirtschaftslage. Mehr Infos hat Bernd Ullmann vom Handelsverband Bayern.
11: Die aktuellen Zahlen des Bayerischen Landesamts für Statistik zeigen, dass die Lage nach wie vor auch für den niederbayerischen Einzelhandel sehr herausfordernd ist. Während die Umsätze insgesamt leicht zulegen, geht die Zahl der Beschäftigten zurück und ja, der Onlinehandel, keine Überraschung, gewinnt weiter an Bedeutung.
10: Bis Mai ist der Umsatz zwar um ca. 1% gestiegen, die Konsumflaute macht trotzdem vielen Unternehmen zu schaffen.
12: Der Blick in die Regionen mit unseren Niederbayern-Reportern. Stadt Landshut, aktuell.
13: Vermisst und hilflos, da reagiert die Polizei schnell. Mitte Juni sucht sie 4 Tage lang nach einem 67-Jährigen. Der Patient des Landshuter Bezirkskrankenhauses wird als vermisst gemeldet. Kurz darauf die traurige Gewissheit, Helfer finden seine Leiche. Jetzt wird auch klar wo, nämlich auf einer verschlossenen Toilette des BKH. Der Mann hat die Klinik also nie verlassen. Wie dieser Fehler passieren konnte, ist Medienberichten zufolge nicht bekannt. Aus Landshut, Johannes Stetten.
12: Landkreis Dingolfing-Landau, aktuell.
14: Sicher mit dem Radl von A nach B, das üben unsere Kids zusammen mit der Kreisverkehrswacht. Die tourt mit ihrer Verkehrsschule samt Rädern und Ampeln durch den Landkreis. Ab sofort fällt der Transport deutlich einfacher, dank einem speziell umgebauten LKW. Den spendiert die Firma Moosandl aus Dingolfing. Obendrauf gibt's noch 5 neue Fahrräder für die Jugendverkehrsschule. Aus Dingolfing, Tabea Mann.
12: Und jetzt maximal informiert über Deutschland und die Welt.
10: Im oberbayerischen Wolfratshausen kracht's richtig. Hier fühlt sich ein 45-Jähriger von einem Jugendlichen gestört. Zuerst kommt es zu einem Streit, plötzlich schießt der Mann auf den Jugendlichen. Der Schütze wird von der Polizei festgenommen, verletzt wird niemand. Der deutsche Wohnungsmarkt scheint sich zu entspannen. In den vergangenen 10 Jahren sind 2,5 Millionen neue Wohnungen dazugekommen. Damit ist der Wohnungsbestand schneller gewachsen als die Bevölkerung. Wird in China das Helium knapp? Die Volksrepublik ist ein wichtiger Exporteur dieses Edelgases. Jetzt beschränkt das Land die Ausfuhr, um selbst genügend Vorrat zu haben. Helium wird unter anderem für die Herstellung von Hochleistungschips verwendet. Soweit unser News-Update. 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
15: Wieder schön warm, 28 bis 31 Grad in der Spitze, dazu Sonne und Wolken. Morgen eine dünne Regenjacke einpacken, schwülwarm mit Schauern und Gewittern. Am Samstag ähnlich.
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15: Momentan nichts los.
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15: Geblitzt wird in Wörth an der Isar, in der Landshuter Straße in der 30er-Zone, zwischen Essenbach und Unterunsbach kurz vor der Brücke und auf der B20 auf Höhe Gumpersdorf in beiden Richtungen. Vielen Dank, Günther, fürs Bescheid geben. Wenn ihr noch mehr habt, dann schickt uns eine WhatsApp 0800 14 15 800. Gute Fahrt!
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einen schönen Donnerstag euch. Ihr hört Radio Galaxy. Und ja, Donnerstag ist ja bekanntlich Kinotag. Und heute startet ein Film, auf den viele wirklich weltweit lange gewartet haben. Es geht um Die Odyssee. Nach Oppenheimer bringt Christopher Nolan jetzt einen neuen Film auf die große Leinwand. Und das, muss man sagen, mit einem echten Star-Aufgebot. Also Hollywood ist da auf jeden Fall komplett mit am Start. Matt Damon ist mit am Start. Tom Holland, Robert Pattinson und viele, viele mehr. Ihr erlebt da fast 3 Stunden Action. Natürlich Mythologie, ne? Passend zu Die Odyssee und wirklich beeindruckende Bilder. Also wenn ihr Nolan mögt, solltet ihr euch den Film auf gar keinen Fall entgehen lassen. Ja, und vielleicht ist es auch mal wieder ein Zeichen, ne? Einfach mal wieder einen richtig schönen Kinoabend gemeinsam mit dem Lieblingsmenschen verbringen. Gibt's ja auch hier bei uns in der Region sehr, sehr schöne Open-Air-Kinos. Die besten aktuellen Hits, um ja so ein bisschen die Vorfreude zu steigern auf den Kinoabend oder so ein bisschen die Zeit zu verkürzen, gibt's bei uns hier

Hier ist Radio Galaxy für euch am Donnerstag und der Countdown läuft. Am Sonntag ist ja das WM-Finale Spanien gegen Argentinien um 21 Uhr. Und ich freue mich ja persönlich am meisten auf die große Halbzeitshow mit wirklich großen Stars, die mit am Start sind. BTS, Shakira und auch der hier, Justin Bieber. Und ich hoffe ja so ein bisschen, dass der Song auch mit am Start ist. Beauty and a Beat, Justin Bieber mit Nicki Minaj auf Radio Galaxy.

0: Es ist kurz vor 12:30, ihr hört Radio Galaxy hier am Donnerstag. Schön, dass ihr mit am Start seid. Kommt gut durch diese Mittagspause. Gleich haben wir Harry Styles mit am Start, mit American Girls, Purple Disco Machine ist am Start und was Entspanntes von Olivia Dean, Man I Need.
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13: Mit Michaela Westermeier. Davon profitieren Mädchen und die Wirtschaft. Bei den Girls Day Akademien arbeiten Schulen und Unternehmen zusammen. Ziel: mehr Mädchen in typische Männerberufe bringen. Die bayerische Metall- und Elektroindustrie unterstützt das Projekt. Niederbayernweit kooperieren 17 Unternehmen und Schulen. Mit dabei sind unter anderem die Realschule Landau und die Ursulinen-Realschule Landshut. Sie arbeiten mit Unternehmen wie Einhell, Flottweg oder BMW zusammen. Hier bekommen die Schülerinnen einen Einblick in viele technische Berufe.
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15: Wenn es um die Nutzung von Grundwasser geht, müssen Anwohner im Harlander und Weißenberger Viertel aufpassen. Hier wird in mehreren Gartenbrunnen ein erhöhter PCB-Wert festgestellt. Deswegen warnt die Stadt davor, das Grundwasser zu nutzen. Zum Beispiel beim Befüllen von Pools oder beim Gießen. Behörden untersuchen jetzt das Gebiet und prüfen, ob weitere Maßnahmen nötig sind. Das Trinkwasser ist vom Problem übrigens nicht betroffen. Aus Landshut, Robert Beer.
16: Die Wirtschaft in der Region.
17: Frühjahrsbelebung, Fehlanzeige im ostbayerischen Handwerk. Nur noch ein Drittel der Betriebe ist mit der aktuellen Situation zufrieden. Das zeigt das Konjunkturbarometer fürs zweite Quartal. Sowohl die Aufträge als auch Umsätze gehen bei vielen Firmen zurück. Deswegen fordert die Handwerkskammer Niederbayern-Oberpfalz, die Bundesregierung muss angekündigte Maßnahmen schnell umsetzen, um unter anderem den Kostendruck für Betriebe zu senken. Aus der Wirtschaftsredaktion Johannes Stettner.
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13: Der Freistaat ist im Fußballfieber, nicht nur wegen der WM. Heuer stellt der Bayerische Fußballverband einen neuen Rekord auf. Mittlerweile hat er über 1,8 Millionen Mitglieder, so viele wie noch nie. Weniger Grenzkontrollen in Deutschland, das fordert die EU. Grund: die Migrationszahlen sinken europaweit. So sind im ersten Halbjahr ein Drittel weniger Menschen illegal eingereist. Keine Lust auf Kochen, also schnell was bestellen? Lieferdienste sind mittlerweile zum Milliardengeschäft geworden. Da gibt's jetzt eine Riesenübernahme. Uber kauft den deutschen Anbieter Delivery Hero für bis zu 13 Milliarden Euro. Soweit unser News-Update. 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
5: 27 bis 31 Grad, sonnig ist es, Richtung Nachmittag ein paar Wölkchen. Morgen erst Sonne, dann ziehen Regen und Gewitter vorbei und es wird schwül. Am Samstag weiter ungemütlich.
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5: Wir haben noch eine Meldung von der B15 Regensburg Richtung Landshut zwischen Ergoldsbach und dem Kreuz Landshut. Gegenstände auf der Fahrbahn.
12: Blitzer.
5: Geblitzt wird zwischen Essenbach und Unterunsbach kurz vor der Brücke. Vielen Dank, Günther. Wenn ihr noch mehr habt, WhatsApp an die 0800 14 15 800. Gute Fahrt.
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0: Richtig schönes Sommerwetter hier bei uns in der Region. Max für euch bei Radio Galaxy. Ich hoffe, ihr habt nach dem Feierabend irgendwas Schönes dann noch geplant heute Abend. Vielleicht geht's ja für euch nochmal einen Sprung ins Freibad oder zu einem Badesee. Ich finde, auch so eine Abkühlung tut nach Feierabend immer richtig gut. Wir sorgen für musikalische Abkühlung. Die besten aktuellen Hits auch nach 13 Uhr mit Kamrat. Hug Yourself sorgt für richtig gute Laune. Tame Impala mit Jenny ist am Start und Selena Gomez mit Marshmallow.
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13: Mit Michaela Westermeier. Wer wird Fußball-Weltmeister? Deutschland schon mal nicht. Das frühe Ausscheiden der Nationalelf ist nicht nur für Fans eine bittere Pille. Auch viele Unternehmer in Niederbayern haben sich mehr erhofft. Bernd Ohlmann vom Handelsverband Bayern erklärt im Interview mit uns:
14: Die Fußball-WM war für den Einzelhandel eine einzige Enttäuschung. Direkt nach dem Ausscheiden sind die Preise für das Deutschland-Trikot gesunken, für den WM-Ball auch. Insgesamt war das eine ganz schlaffe Vorstellung. Wir haben ja von vornherein den Ball flach gehalten und gesagt, es wird nicht super viel werden. Letztendlich waren die Rahmenbedingungen zu schlecht.
13: Zwar ist die WM kein direkter Flop, so Ohlmann weiter. Mit Blick auf den Umsatz profitieren aber weder Sportgeschäfte, Gastronomie noch Supermärkte davon.
15: 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Landkreis Dingolfing-Landau, aktuell.
16: Einbrecher in den eigenen vier Wänden. Diesen Albtraum müssen Anwohner in Niederhausen erstmal verarbeiten. Gestern Nachmittag steigen Unbekannte in ihr Haus in der Landauer Straße ein. Über die Kellertür kommen sie ins Gebäude, schnappen sich Wertgegenstände und hauen dann ab. Zeugen, die etwas beobachtet haben, sollen sich bei der Polizei melden. Aus Niederhausen, Leonie Hagen.
15: Der Sport in der Region.
17: Der EV Landshut sagt Servus zu seiner Nummer 43. Stürmer Pascal Steck verlässt den Verein. Der 22-Jährige ist erst vergangene Saison nach Landshut gekommen. 19 Mal steht er für den EVL auf dem Eis. Genauso oft spielt er auch für den Oberligapartner Erding. Aus der Sportredaktion Lisa Grubwinkler.
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13: Der Freistaat ist im Fußballfieber, nicht nur wegen der WM. Heuer stellt der Bayerische Fußballverband einen neuen Rekord auf. Mittlerweile hat er über 1,8 Millionen Mitglieder, so viele wie noch nie. Weniger Grenzkontrollen in Deutschland, das fordert die EU. Grund: Die Migrationszahlen sinken europaweit. So sind im ersten Halbjahr ein Drittel weniger Menschen illegal eingereist. Keine Lust auf Kochen, also schnell was bestellen? Lieferdienste sind mittlerweile zum Milliardengeschäft geworden. Da gibt's jetzt eine Riesenübernahme. Uber kauft den deutschen Anbieter Delivery Hero für bis zu 13 Milliarden Euro. Soweit unser News-Update. Mehr gibt's auf unserer Website und in der App.
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4: Wieder schön warm, 28 bis 31 Grad in der Spitze, dazu Sonne und Wolken. Morgen eine dünne Regenjacke einpacken, schwülwarm mit Schauern und Gewittern, am Samstag ähnlich.
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4: Ihr kommt gerade gut durch.
12: Blitzer.
4: Geblitzt wird zwischen Essenbach und Unterunsbach kurz vor der Brücke. Danke Günther. Wenn ihr noch mehr habt, WhatsApp an die 0800 14 15 800. Gute Fahrt.
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Ihr hört Radio Galaxy. Einen schönen Donnerstag euch. Cool, dass ihr mit am Start seid. Mehrere Stunden in einem Raum mit jede Menge lustigen Leuten. Und man darf nicht lachen. Ja, das ist das Konzept von Last One Laughing. Ich meine, die 7. Staffel mit Horst Schlemmer war ja mega erfolgreich und richtig lustig, fand ich. Jetzt gibt's was Neues. LOL Next mit Hazel Brugger. Also statt großer Comedy-Stars sind da Internetgrößen mit dabei. Der Cast, der wurde jetzt von Constantin Entertainment verkündet. Phil Laut ist unter anderem mit dabei. Selfie Sandra und Marty Fischer. Bald auf Prime Video. Ich glaube, das könnte sehr, sehr lustig werden. Also das werde ich mir auf jeden Fall reinziehen.

es ist richtig schön sommerlich hier bei uns in der Region und ich denke, es ist genau die richtige Zeit, um jetzt so ein bisschen Sommerfeeling in der Arbeit zu schaffen mit einem Song, der gerade richtig abgeht und total nach Sommer klingt. Von Jason Derulo, Melody und DJ Goja, Mi Chico. Die besten aktuellen Hits hier bei

0: es ist kurz vor 13:30. Ihr hört Radio Galaxy. Schön, dass ihr mit am Start seid. Ich war gerade schon an der Kaffeemaschine, habe meinen Kaffee rausgelassen und schon ist man wieder ein bisschen fitter, ne? Also ein Wahnsinn, wie schnell das wirkt. Die besten aktuellen Hits bekommt ihr auch gleich nach 13:30 mit Holy Humberstone, To Love Somebody. Elton John ist mit am Start und die aktuelle von Bruno Mars, I Just Might.
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12: Mit Michaela Westermeier. Wir Niederbayern werden immer mehr und das, obwohl die Eigenproduktion zurückgeht. Aktuelle Zahlen aus dem Landesamt für Statistik zeigen, die Geburtenrate bei uns ist 2025 weiter gesunken auf knapp 1,4 Kinder pro Frau. Damit liegen wir immer noch über dem bayernweiten Durchschnitt von rund 1,3. Am niedrigsten sind die Geburtenraten in Universitätsstädten. Hier liegt der Fokus bei vielen Frauen auf der beruflichen Karriere.
13: 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Stadt Vilsbiburg, aktuell.
14: Der Countdown bis September läuft. Dann gilt an Niederbayerns Grundschulen das Recht auf Ganztagsbetreuung. Vorerst nur für die ersten Klassen. Ist die Stadt auf ihre neue Aufgabe vorbereitet?
15: Da haben wir glücklicherweise den Hort und die Mittagsbetreuung. Das heißt, da sind wir gut aufgestellt. Aber mit dem neuen Bau dann der Grundschule werden wir uns ja dann räumlich auch verändern. Da hat sich nämlich tatsächlich jetzt herausgestellt, dass wir von anderen Grundlagen ausgehen als vor 4 Jahren. Wir werden weniger Kinder sein, als wir gedacht haben. Und mit dem werden wir uns jetzt ganz intensiv im Herbst auseinandersetzen, um dann auch endlich mit den Planungen für die Grundschule loszulegen.
14: Erklärt Vilsbiburgs Bürgermeisterin Sibylle Entwistle. Der Grundschulneubau soll zwischen dem Sportpark und der Ballsporthalle entstehen. Aus Vilsbiburg, Daniel Falkiewicz.
13: Stadt Eggenfelden aktuell.
16: Toiletten, Technik und Umkleiden sind zwar erst saniert worden, dennoch gibt's im Freibad neue Probleme, unter anderem bei den Pumpen und Leitungen. Wie es mit der Sanierung weitergeht, soll jetzt ein Bürgerdialog klären. Die Stadt will auch gegen den Personalmangel vorgehen. Ein privater Sicherheitsdienst soll künftig Abhilfe schaffen. Trotzdem bleibt das Freibad vorerst immer mittwochs geschlossen, wegen Personalmangel. Aus Eggenfelden, Tabea Mann.
13: Und jetzt maximal informiert über Deutschland und die Welt.
12: Wo kommt dieses Geld her? Das wollen Polizisten nach einer Kontrolle auf der A3 bei Passau herausfinden. Im Wagen eines 34-Jährigen finden die Beamten gestern Nachmittag mehrere 10.000 Euro Bargeld. Ermittelt wird jetzt wegen des Verdachts auf Geldwäsche. Wenn Kündigung draufsteht, muss Kündigen auch direkt gehen. Das entscheidet heute der Bundesgerichtshof. Wenn wir unseren Vertrag bei einem Fitnessstudio online beenden wollen, dürfen uns da keine Alternativen mehr vorgeschlagen werden, wie zum Beispiel Vertrag pausieren. Anfang des Jahres wüten in Chile heftige Waldbrände und zerstören große Teile des Landes. Deswegen beschließt die Regierung jetzt ein riesiges Maßnahmenpaket. Neben Geld für den Wiederaufbau gibt es auch Entlastungen für Unternehmen vor Ort. Soweit unser News-Update. Mehr gibt's auf unserer Website und in der App.
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6: 27 bis 31 Grad, sonnig ist es, Richtung Nachmittag ein paar Wölkchen. Morgen erst Sonne, dann ziehen Regen und Gewitter vorbei und es wird schwül. Am Samstag weiter ungemütlich.
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6: Da bitte Vorsicht auf der B11 Moosburg-Landshut in beiden Richtungen. Zwischen Moosburg und Eching sind Menschen auf der Fahrbahn. Und die A92 Richtung Deckendorf, zwischen Plattling Nord und dem Kreuz Deckendorf, ein Unfall mit einem Laster auf der linken Spur.
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6: Geblitzt wird zwischen Essenbach und Unterunsbach kurz vor der Brücke. Vielen Dank, Günther. Wenn ihr noch mehr habt, WhatsApp an die 0800 14 15 800. Gute Fahrt.
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Einen schönen Donnerstag euch, ihr hört Radio Galaxy und ein Zugchef geht gerade richtig viral auf Instagram. Eigentlich sollte es für den ICE ganz normal von Sylt nach Berlin gehen am Wochenende. Doch unterwegs gab es ein kleines Problem, mit dem wohl niemand gerechnet hat. Das Toilettenpapier war aufgebraucht. Die Lösung des Zugchefs, naja, irgendwie einfach improvisieren. Dann hat der ICE einfach mal einen Stopp eingelegt in Hamburg. Während die Fahrgäste gewartet haben, ist der Zugchef mal schnell zum Supermarkt gelaufen, hat drei große Packungen Toilettenpapier besorgt und sie zurück zum Zug gebracht. Ein Video von der Aktion sorgt gerade auf Instagram richtig für Aufmerksamkeit und am Ende, ja, konnte wieder abgeseilt werden, kann man sagen. Die Kosten für den Einkauf bekommt der Zugchef natürlich erstattet und online wird er für seine schnelle Lösung gefeiert. Vom Mitarbeiter des Monats bis zum Helden des Tages reichen die Kommentare. Also manchmal braucht es eben keine große Aktion, sondern einfach jemanden, der mitdenkt und anpackt. 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

0: Das ist Radio Galaxy um kurz vor zwei. Schön, dass ihr mit am Start seid. Ja, es geht schon so in kleinen Schrittchen Richtung Feierabend. Wir liefern euch die besten aktuellen Hits. Auch gleich nach 14 Uhr mit Ray, Where's My Husband? Also fetter Big Band Sound. Martin Garrix ist mit am Start. Und Sia macht auch richtig gute Laune. 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
16: Mit Michaela Westermeier. Keine Ahnung? Kein Problem, dank künstlicher Intelligenz. Die dürfen Studenten sogar bald bei Prüfungen nutzen. Keine schlechte Idee, findet auch Simone Fleischmann vom Bayerischen Lehrerinnen- und Lehrerverband.
17: Die Welt ist so, dass wir ohne KI und Digitalität nicht mehr leben können. Und dann ist es doch sachlogisch, dass wir die Lebensweltschule ähnlich aufstellen wie die Lebenswelt leben. Es ist halt jetzt nicht mehr der Papierspickzettel, sondern jetzt ist es halt irgendein KI-Bot im Knopfloch. Wenn sich also Lernen verändert, dann muss sich auch die Leistungsmessung verändern.
16: Für die Lehrerpräsidentin ist eine ähnliche KI-Regelung auch an Schulen denkbar. Jetzt wird der Gesetzentwurf aber erst an Hochschulen umgesetzt, sobald der Landtag grünes Licht gibt.
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18: Temperaturen über 30 Grad schlauchen nicht nur viele Menschen, sondern auch Straßen. Die wölben sich bei Hitze oft auf. Heuer schon passiert auf der B15 zwischen Schierling und Neufahrn. Deswegen wird die Bundesstraße saniert. Nächste Woche Montag in Fahrtrichtung Landshut, am Dienstag dann in Richtung Regensburg. Während der Wanderbaustelle muss jeweils eine Spur gesperrt werden. Aus der Verkehrsredaktion Adrian Heimerl.
1: Region Landshut aktuell.
19: Seit 10 Jahren gibt es eine Finanzspritze für verschiedene Projekte im Raum Landshut. Über 2 Millionen Euro kommen über das Spendenportal Wir Wunder zusammen. Kurz vor den Sommerferien wird das wieder geöffnet. Die Sparkasse Landshut startet den nächsten großen Spendenmarathon. Sie selbst steuert 10.000 Euro bei. Ab nächster Woche Freitag wird dann 5 Tage lang Geld für regionale Vereine gesammelt. Aus Landshut, Daria Felsner.
1: Und jetzt maximal informiert über Deutschland und die Welt.
16: Wo kommt dieses Geld her? Das wollen Polizisten nach einer Kontrolle auf der A3 bei Passau herausfinden. Im Wagen eines 34-Jährigen finden die Beamten gestern Nachmittag mehrere 10.000 Euro Bargeld. Ermittelt wird jetzt wegen des Verdachts auf Geldwäsche. Wenn Kündigung draufsteht, muss Kündigen auch direkt gehen. Das entscheidet heute der Bundesgerichtshof. Wenn wir unseren Vertrag bei einem Fitnessstudio online beenden wollen, dürfen uns da keine Alternativen mehr vorgeschlagen werden, wie zum Beispiel Vertrag pausieren. Anfang des Jahres wüten in Chile heftige Waldbrände und zerstören große Teile des Landes. Deswegen beschließt die Regierung jetzt ein riesiges Maßnahmenpaket. Neben Geld für den Wiederaufbau gibt es auch Entlastungen für Unternehmen vor Ort. Soweit unser News-Update. Mehr gibt's auf unserer Website und in der App.
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4: Ein wunderbar sonnig warmer Donnerstag. 28 bis 31 Grad und nur wenige Wolken am Himmel. Morgen werden die dann schon wieder ein bisschen dicker und auch dunkler. Im Lauf des Tages erwarten uns heftige Unwetter, Schauer und Gewitter.
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4: Ihr kommt sehr gut voran. Wir haben keine Meldungen.
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Einen schönen Donnerstag euch. Ihr hört Radio Galaxy. Und ja, Donnerstag ist ja bekanntlich Kinotag. Und heute startet ein Film, auf den viele wirklich weltweit lange gewartet haben. Es geht um Die Odyssee. Nach Oppenheimer bringt Christopher Nolan jetzt einen neuen Film auf die große Leinwand. Und das, muss man sagen, mit einem echten Star-Aufgebot. Also Hollywood ist da auf jeden Fall komplett mit am Start. Matt Damon ist mit am Start. Tom Holland, Robert Pattinson und viele, viele mehr. Ihr erlebt da fast 3 Stunden Action. Natürlich Mythologie, ne? Passend zu Die Odyssee und wirklich beeindruckende Bilder. Also wenn ihr Nolan mögt, solltet ihr euch den Film auf gar keinen Fall entgehen lassen. Ja, und vielleicht ist es auch mal wieder ein Zeichen, ne? Einfach mal wieder einen richtig schönen Kinoabend gemeinsam mit dem Lieblingsmenschen verbringen. Gibt's ja auch hier bei uns in der Region sehr, sehr schöne Open-Air-Kinos. Die besten aktuellen Hits, um ja so ein bisschen die Vorfreude zu steigern auf den Kinoabend oder so ein bisschen die Zeit zu verkürzen, gibt's bei uns hier bei Radio Galaxy.

0: Es ist kurz vor 3:30, ihr hört Radio Galaxy. Ich war gerade schon in der Redaktion am Snackautomaten, habe mir so eine Kinderschokolade gegönnt. Also ich finde, das heitert mich direkt so ein bisschen auf und die Laune ist direkt weiter oben. Wir liefern euch die besten aktuellen Hits, um auch weiter an der guten Stimmung zu arbeiten. Und kurz nach 3:30 haben wir gleich mit am Start Kato. Turn the Lights Off macht richtig viel Power. Pink mit ihrer Tochter, Willow Say Chart, Cover Me in Sunshine und Purple Disco Machine gemeinsam mit Hertz, Wonderful Life. Die besten aktuellen Hits.
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9: Mit Michaela Westermeier. Mit Blaulicht und Sirene rasen Einsatzkräfte durch die Region. Immer wieder geraten in Niederbayern E-Autos in Brand. Für solche Einsätze müssen die Feuerwehrleute deutlich mehr Zeit einplanen, wie uns Nikolaus Höfer vom Niederbayerischen Bezirksfeuerwehrverband sagt.
10: In der Regel haben sie Lithium-Ionen-Batterien. Und da ist die Problematik für die Feuerwehr halt die, dass das Löschwasser halt gar nicht hinkommt, wo es eigentlich hin soll, weil die Batterien erstmal gekapselt sind und das Löschmittel erst eintreten kann, wenn die Batterien im Endeffekt geöffnet haben. Durch das sind Brände von Elektrofahrzeugen eben langwieriger und schwieriger zu löschen als reguläre Pkw-Brände.
9: Darauf sind die Feuerwehren in der Region laut Höfer aber bestens vorbereitet. Obwohl mittlerweile deutlich mehr Elektrofahrzeuge auf unseren Straßen unterwegs sind, brennen die außerdem nicht öfter als Verbrenner.
11: 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Stadt Vilsbiburg aktuell.
12: Wochenlang wehren sich die Bürger vor Ort. Trotzdem ist die Änderung jetzt fix. Aus dem Vilsbiburger Krankenhaus wird eine Fachklinik für Endoprothetik. Mitglieder der Bürgerinitiative Krankenhaus Vilsbiburg erhalten sind enttäuscht, wollen sich aber auch unter den neuen Bedingungen für den Standort stark machen. So auch Initiator Josef Eppeneder.
13: Es darf auf keinen Fall passieren, dass die Notaufnahme nicht mehr rund um die Uhr besetzt ist, dass auch die Schlaganfalleinheit wegkommt. Wir brauchen auch die innere Medizin, die allgemeine Chirurgie und die Unfallchirurgie. Und da werden wir miteinander, bin ich fest überzeugt, auch eine Lösung bekommen.
12: Bis 2028 läuft erstmal noch eine Übergangsfrist. Solange ändert sich am Standort noch nichts. Aus Vilsbiburg, Alexander Krommer.
11: Landkreis Dingolfing-Landau, aktuell.
14: Einbrecher in den eigenen vier Wänden. Diesen Albtraum müssen Anwohner in Niederhausen erstmal verarbeiten. Gestern Nachmittag steigen Unbekannte in ihr Haus in der Landauer Straße ein. Über die Kellertür kommen sie ins Gebäude, schnappen sich Wertgegenstände und hauen dann ab. Zeugen, die etwas beobachtet haben, sollen sich bei der Polizei melden. Aus Niederhausen, Leonie Hagen.
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9: Immer weniger Menschen stellen in Bayern einen Antrag auf Asyl. Der Freistaat reagiert und baut deswegen jeden vierten Asylplatz ab. Insgesamt 42.000 fallen bis Ende nächsten Jahres weg. Plötzlich brennt's im Landratsamt. In Finsterwalde in Brandenburg hat ein Mann in der Behörde ein Feuer gelegt. 4 Menschen kommen mit Verdacht auf eine Rauchgasvergiftung ins Krankenhaus. Die Polizei nimmt einen 35-jährigen Verdächtigen fest. Online-Dienst X und die EU kommen auf einen Nenner. Sie einigen sich auf einige Änderungen, die die Plattform innerhalb der nächsten 6 Monate umsetzen muss. Unter anderem geht es um den blauen Haken und bezahlte Werbung. Soweit unser News-Update. Mehr gibt's auf unserer Website und in der App.
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15: Heute endlich mal wieder eine Regenpause. Ganz viel Sonne, wenig Wolken und bis zu 31 Grad. Tja, nur ist der Spaß dann morgen schon wieder vorbei. Erst gibt's noch ein bisschen Sonne, später dann immer wieder Schauer und Gewitter. Ähnlich ist es auch am Samstag.
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15: Weder Staus noch Unfälle, der Verkehr fließt.
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0: Leute, heute habt ihr die letzte Chance. Max hier für euch bei Radio Galaxy. Schönen Donnerstag euch. Bis heute um Mitternacht könnt ihr noch Vorschläge fürs Jugendwort des Jahres 2026 einreichen.
1: Das ist crazy.
0: Ja, genau. Ne, das hat letztes Jahr gewonnen und jetzt wird wieder gesammelt. Und ich bin sehr gespannt, was dieses Jahr am Ende ganz oben landet. Im Netz kursieren ja schon so die wildesten Vorschläge. Und natürlich auch, ne, 6ix7ine auch auf der Liste. Mal gucken, ob das unter den Top 3 am Ende mit dabei sein wird. Ende Juli gibt es erstmal die Top 10. Später bleiben nur noch 3 Begriffe übrig. Und im Oktober wird auf der Frankfurter Buchmesse dann das neue Jugendwort des Jahres gekürt. Also reicht bis um Mitternacht eure Vorschläge ein auf jugendwort.de. Ich bin schon sehr gespannt. Na, ich versuche natürlich ganz professionell dieses Wort hin und wieder zu verwenden.

0: hört Radio Galaxy um kurz vor drei. Schön, dass ihr mit am Start seid. Richtig schönes Sommerwetter hier bei uns in der Region. Perfekt eigentlich für einen Besuch im Freibad, oder?
1: Ey Leute, es gibt halt wirklich nichts Geileres als eine Coke, Pommes und Chicken Nuggets im Schwimmbad.
0: Ja, und dann auch noch bei dem Wetter. Wir liefern euch die besten aktuellen Hits auch nach 15 Uhr für euren Freibadbesuch. Was Entspanntes von Olivia Rodrigo, Drop Dead, Jennifer Lopez ist mit am Start und Pink.
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12: Mit Michaela Westermeier. Müllhaufen, jede Menge Lärm und pöbelnde Badegäste statt einem ruhigen Tag am Wasser. Damit haben aktuell viele Badeweiher in Niederbayern zu kämpfen. Wie es in der Region Landshut ausschaut, sagt uns Dominik Zeus vom Landratsamt.
13: Die Situation an den Badeseen im Landkreis Landshut ist aktuell insgesamt ruhig und unauffällig. Bei unseren drei EU-Badegewässern in Wörth an der Isar, am Haselfurter Weiher und an der Gretelmühle in der Stadt Landshut gibt es keine besonderen Vorkommnisse in Bezug auf Müll- oder Regelverstöße. Einzelne Ausnahmen lassen sich nie ganz ausschließen, sind bei uns derzeit aber nicht auffällig oder überdurchschnittlich.
12: Auch die Wasserqualität wird hier regelmäßig geprüft und passt. Damit steht im Kreis Landshut einer entspannten Badesaison soweit nichts im Weg.
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15: Frühjahrsbelebung, Fehlanzeige im ostbayerischen Handwerk. Nur noch ein Drittel der Betriebe ist mit der aktuellen Situation zufrieden. Das zeigt das Konjunkturbarometer fürs zweite Quartal. Sowohl die Aufträge als auch Umsätze gehen bei vielen Firmen zurück. Deswegen fordert die Handwerkskammer Niederbayern-Oberpfalz, die Bundesregierung muss angekündigte Maßnahmen schnell umsetzen, um unter anderem den Kostendruck für Betriebe zu senken. Aus der Wirtschaftsredaktion Johannes Stettner.
10: Der Sport in der Region.
12: Der EV Landshut sagt Servus zu seiner Nummer 43. Stürmer Pascal Steck verlässt den Verein. Der 22-Jährige ist erst vergangene Saison nach Landshut gekommen. 19 Mal steht er für den EVL auf dem Eis. Genauso oft spielt er auch für den Oberliga-Partner Erding. Aus der Sportredaktion Lisa Grubb-Winkler.
14: Und jetzt maximal informiert über Deutschland und die Welt.
12: Immer weniger Menschen stellen in Bayern einen Antrag auf Asyl. Der Freistaat reagiert und baut deswegen jeden vierten Asylplatz ab. Insgesamt 42.000 fallen bis Ende nächsten Jahres weg. Plötzlich brennt's im Landratsamt. In Finsterwalde in Brandenburg hat ein Mann in der Behörde ein Feuer gelegt. Vier Menschen kommen mit Verdacht auf eine Rauchgasvergiftung ins Krankenhaus. Die Polizei nimmt einen 35-jährigen Verdächtigen fest. Online-Dienst X und die EU kommen auf einen Nenner. Sie einigen sich auf einige Änderungen, die die Plattform innerhalb der nächsten 6 Monate umsetzen muss. Unter anderem geht es um den blauen Haken und bezahlte Werbung. Soweit unser News-Update. Mehr gibt's auf unserer Website und in der App.
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12: Da steht heute Sommer auf dem Programm. 28 bis 31 Grad und ganz viel Sonnenschein. Ab morgen dann leider wieder mehr Wolken. Die bringen starke Schauer und Gewitter mit. Genauso auch am Samstag.
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12: Keine Hindernisse im Verkehr.
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12: Blitzer stehen aktuell in Pfarrkirchen in der Passauer Straße und in Anzenkirchen in der Trifterner Straße kurz vorm Ortsausgang. Ihr habt auch was gesehen? Dann klingelt gern durch unter der 0800 14 15 800. Gute und sichere Fahrt.
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Wasser sparen ist jetzt bei euch in München angesagt. Max hier für euch bei Radio Galaxy. Ja, aufgrund der anhaltenden Trockenheit macht München jetzt ernst und schränkt erstmal den privaten Wasserverbrauch deutlich ein. Heißt konkret, Autowaschen ist zum Beispiel zu Hause verboten, den Rasen sprengen oder Pool füllen, all das ist erstmal tabu. Hecken, Beete und Zimmerpflanzen dürfen nur noch zu bestimmten Zeiten gegossen werden. Balkonpflanzen könnt ihr weiterhin rund um die Uhr versorgen. Die Stadt hofft, den Wasserverbrauch so um rund 20% zu senken. Die Regeln, die gelten erstmal nur für private Haushalte, gewerbliche Betriebe und im Übrigen damit auch Autowaschanlagen sind nicht betroffen. Wer gegen die Vorgaben verstößt, der wird zunächst aufgeklärt. Im Extremfall können aber Bußgelder von bis zu 50.000 Euro fällig werden. Also vielleicht dann doch ein bisschen weniger Wasser verbrauchen.

Stellt euch vor, ihr seid im Urlaub, seid am Strand und genießt einfach so ein bisschen das schöne Wetter. Ja, und dazu natürlich die perfekte Sommermusik. Also ich finde, da fühlt es sich zumindest so an, als wäre man gerade im Urlaub. Der hier ist ganz neu bei uns von Hügel und Email Angel, Moving to the Sun. Und ich finde, der Song macht seinem Namen alle Ehre. Klingt voll nach Sommer.

0: wir liefern euch die besten aktuellen Hits. Gleich mit Taylor Swift, frisch verheiratet. Operleiter mit gleich, The Weeknd ist mit am Start. Und Maya Smith mit Drive Safe. Die besten aktuellen Hits.
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14: Mit Michaela Westermeier. Wer wird Fußball-Weltmeister? Deutschland schon mal nicht. Das frühe Ausscheiden der Nationalelf ist nicht nur für Fans eine bittere Pille. Auch viele Unternehmer in Niederbayern haben sich mehr erhofft. Bernd Ohlmann vom Handelsverband Bayern erklärt im Interview mit uns:
15: Die Fußball-WM war für den Einzelhandel eine einzige Enttäuschung. Direkt nach dem Ausscheiden sind die Preise für das Deutschland-Trikot gesunken, für den WM-Ball auch. Insgesamt war das eine ganz schlaffe Vorstellung. Wir haben ja von vornherein den Ball flach gehalten und gesagt, es wird nicht super viel werden. Letztendlich waren die Rahmenbedingungen zu schlecht.
14: Zwar ist die WM kein direkter Flop, so Ohlmann weiter. Mit Blick auf den Umsatz profitieren aber weder Sportgeschäfte, Gastronomie noch Supermärkte davon.
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17: Seit 10 Jahren gibt es eine Finanzspritze für verschiedene Projekte im Raum Landshut. Über 2 Millionen Euro kommen über das Spendenportal Wir Wunder zusammen. Kurz vor den Sommerferien wird das wieder geöffnet. Die Sparkasse Landshut startet den nächsten großen Spendenmarathon. Sie selbst steuert 10.000 Euro bei. Ab nächster Woche Freitag wird dann 5 Tage lang Geld für regionale Vereine gesammelt. Aus Landshut, Daria Felsner.
16: Natur und Umwelt.
18: Niederbayern hat seine Energiehelden gesucht und gefunden. Unsere Regierung verleiht heuer gemeinsam mit Bayernwerk zum 14. Mal den Bürgerenergiepreis. Jetzt stehen die Sieger fest: das Haus der kleinen Füße aus Simbach bei Landau, die Paul-Maurer-Schule aus Fichtach und der DJK Nesselbach aus Winzer. Sie alle dürfen sich über 4.000 Euro Preisgeld freuen. Offiziell werden sie am kommenden Mittwoch ausgezeichnet. Aus der Niederbayern-Redaktion Leonie Hagen.
16: Und jetzt maximal informiert über Deutschland und die Welt.
14: Nach 10 Jahren als Ministerpräsident soll Schluss sein. Dazu startet die ÖDP in Bayern ein Volksbegehren. Joachim Herrmann sieht da ein Problem mit dem Verfassungsrecht. Der aktuelle Ministerpräsident sagt, Wähler und Landtag sollen selber entscheiden. Mitten auf dem Gehweg abgestellt sind sie ganz schön nervig. Auf den Straßen werden E-Scooter aber wohl immer mehr zum Unfallrisiko. Deutschlandweit kracht's mit den Rollern im vergangenen Jahr über 16.000 Mal, 40% öfter als noch im Jahr davor. Blockabfertigung am Brenner? Bitte nicht. Deswegen klagt Italien gegen Österreich. Ein Gutachter des Europäischen Gerichtshofs entscheidet jetzt, damit gibt's kein Problem. Er kritisiert allerdings Verbote für Lkw auf der Route. Die würden gegen EU-Recht verstoßen. Soweit unser News-Update. Mehr gibt's auf unserer Website und in der App.
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19: Heute endlich wieder Vollgassonne bei uns. Bei 31 Grad in der Spitze ziehen nur ganz vereinzelt ein paar Wolken durch. Morgen auch erstmal ein Sonne-Wolken-Mix. Aber später breiten sich dann heftige Schauer und Gewitter über der Region aus. Selbes Spiel auch am Samstag.
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19: Auf den Straßen schaut's richtig gut aus. Ihr habt freie Fahrt.
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19: Petra hat Blitzer gesehen, und zwar in Pfarrkirchen in der Passauer Straße und in Anzenkirchen in der Triftaner Straße in der 50er-Zone kurz vorm Ortsausgang. Danke dir fürs Bescheid geben. Ihr habt auch noch irgendwo einen Blitzer stehen sehen? Dann schickt ihn uns gern rein an die 0800 14 15 800. Kommt gut an euer Ziel.
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Einen schönen Donnerstag euch, ihr hört Radio Galaxy und ein Zugchef geht gerade richtig viral auf Instagram. Eigentlich sollte es für den ICE ganz normal von Sylt nach Berlin gehen am Wochenende. Doch unterwegs gab es ein kleines Problem, mit dem wohl niemand gerechnet hat. Das Toilettenpapier war aufgebraucht. Die Lösung des Zugchefs, naja, irgendwie einfach improvisieren. Dann hat der ICE einfach mal einen Stopp eingelegt in Hamburg. Während die Fahrgäste gewartet haben, ist der Zugchef mal schnell zum Supermarkt gelaufen, hat drei große Packungen Toilettenpapier besorgt und sie zurück zum Zug gebracht. Ein Video von der Aktion sorgt gerade auf Instagram richtig für Aufmerksamkeit und am Ende, ja, konnte wieder abgeseilt werden, kann man sagen. Die Kosten für den Einkauf bekommt der Zugchef natürlich erstattet und online wird er für seine schnelle Lösung gefeiert. Vom Mitarbeiter des Monats bis zum Helden des Tages reichen die Kommentare. Also manchmal braucht es eben keine große Aktion, sondern einfach jemanden, der mitdenkt und anpackt. 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

0: bin Max, ihr hört Radio Galaxy. Schön, dass ihr mit mir den Nachmittag verbringt. Wir liefern euch die besten aktuellen Hits. Gleich mit Harry Styles, American Girls, Tame Impala ist mit am Start, klingt auch voll nach einer richtig coolen Sommerparty, Dracula und Ava Max.
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8: Mit Michaela Westermeier. Wir Niederbayern werden immer mehr und das, obwohl die Eigenproduktion zurückgeht. Aktuelle Zahlen aus dem Landesamt für Statistik zeigen, die Geburtenrate bei uns ist 2025 weiter gesunken auf knapp 1,4 Kinder pro Frau. Damit liegen wir immer noch über dem bayernweiten Durchschnitt von rund 1,3. Am niedrigsten sind die Geburtenraten in Universitätsstädten. Hier liegt der Fokus bei vielen Frauen auf der beruflichen Karriere.
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10: Wochenlang wehren sich die Bürger vor Ort. Trotzdem ist die Änderung jetzt fix. Aus dem Vilsbiburger Krankenhaus wird eine Fachklinik für Endoprothetik. Mitglieder der Bürgerinitiative Krankenhaus Vilsbiburg erhalten sind enttäuscht, wollen sich aber auch unter den neuen Bedingungen für den Standort stark machen. So auch Initiator Josef Eppeneder.
11: Es darf auf keinen Fall passieren, dass die Notaufnahme nicht mehr rund um die Uhr besetzt ist, dass auch die Schlaganfalleinheit wegkommt. Wir brauchen auch die innere Medizin, die allgemeine Chirurgie und die Unfallchirurgie. Und da werden wir miteinander, bin ich fest überzeugt, auch eine Lösung bekommen.
10: Bis 2028 läuft erstmal noch eine Übergangsfrist. Solange ändert sich am Standort noch nichts. Aus Vilsbiburg, Alexander Kramer.
12: Neues aus der Region.
13: Temperaturen über 30 Grad schlauchen nicht nur viele Menschen, sondern auch Straßen. Die wölben sich bei Hitze oft auf. Heuer schon passiert auf der B15 zwischen Schierling und Neufahrn. Deswegen wird die Bundesstraße saniert. Nächste Woche Montag in Fahrtrichtung Landshut, am Dienstag dann in Richtung Regensburg. Während der Wanderbaustelle muss jeweils eine Spur gesperrt werden. Aus der Verkehrsredaktion Adrian Heimerl.
14: Und jetzt maximal informiert über Deutschland und die Welt.
8: Nach 10 Jahren als Ministerpräsident soll Schluss sein. Dazu startet die ÖDP in Bayern ein Volksbegehren. Joachim Herrmann sieht da ein Problem mit dem Verfassungsrecht. Der aktuelle Ministerpräsident sagt, Wähler und Landtag sollen selber entscheiden. Mitten auf dem Gehweg abgestellt sind sie ganz schön nervig. Auf den Straßen werden E-Scooter aber wohl immer mehr zum Unfallrisiko. Deutschlandweit kracht's mit den Rollern im vergangenen Jahr über 16.000 Mal, 40% öfter als noch im Jahr davor. Blockabfertigung am Brenner? Bitte nicht. Deswegen klagt Italien gegen Österreich. Ein Gutachter des Europäischen Gerichtshofs entscheidet jetzt, damit gibt's kein Problem. Er kritisiert allerdings Verbote für Lkw auf der Route. Die würden gegen EU-Recht verstoßen. Soweit unser News-Update. Mehr gibt's auf unserer Website und in der App.
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15: Ein wunderbar sonnig warmer Donnerstag. 28 bis 31 Grad und nur wenige Wolken am Himmel. Morgen werden die dann schon wieder ein bisschen dicker und auch dunkler. Im Laufe des Tages erwarten uns heftige Unwetter, Schauer und Gewitter.
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15: Alles entspannt auf den Straßen. Hier kommt gut durch.
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Einen schönen Donnerstag euch, ihr hört Radio Galaxy. Und ja, Donnerstag ist ja bekanntlich Kinotag. Und heute startet ein Film, auf den viele wirklich weltweit lange gewartet haben. Es geht um Die Odyssee. Nach Oppenheimer bringt Christopher Nolan jetzt einen neuen Film auf die große Leinwand. Und das, muss man sagen, mit einem echten Star-Aufgebot. Also Hollywood ist da auf jeden Fall komplett mit am Start. Matt Damon ist mit am Start. Tom Holland, Robert Pattinson und viele, viele mehr. Ihr erlebt da fast 3 Stunden Action, natürlich Mythologie, ne? Passend zu Die Odyssee und wirklich beeindruckende Bilder. Also wenn ihr Nolan mögt, solltet ihr euch den Film auf gar keinen Fall entgehen lassen. Ja, und vielleicht ist es auch mal wieder ein Zeichen, ne? Einfach mal wieder einen richtig schönen Kinoabend gemeinsam mit dem Lieblingsmenschen verbringen. Gibt's ja auch hier bei uns in der Region sehr, sehr schöne Open-Air-Kinos. Die besten aktuellen Hits, um ja so ein bisschen die Vorfreude zu steigern auf den Kinoabend oder so ein bisschen die Zeit zu verkürzen, gibt's bei uns hier bei Radio Galaxy.

0: Radio Galaxy Landshut hier. Es ist wieder Zeit für eine Portion hochklassigen Fußballs.
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0: Gestern das zweite Halbfinale Argentinien gegen England. Ein klarer 2:1 Sieg für Messi und seine Kollegen. Und damit stehen die Teilnehmer im Spiel um Platz 3 auch fest. Frankreich und England. Und im Finale sehen wir einen spannenden Showdown zwischen Spanien und Argentinien. Schade eigentlich, dass England den Finaleinzug verpasst hat. Dann wird's nichts mit dem Ritterschlag für Thomas Tuchel. Ist auch völlig egal, denn der Nationaltrainer der Three Lions, der hat schon gewonnen. Herzen nämlich. Richtig gehört, ihm fliegen reihenweise die Herzen der britischen Damen zu. Im Online-Forum Mumsnet tauschen sich die Damen über sein Aussehen und seine Art aus und die fangen richtig an zu schwärmen. Er hat ein schönes Lächeln, er hat eine ganz besondere Ausstrahlung und so weiter und so fort. Naja, ich sag mal so, seine Spieler schwärmen jetzt nicht unbedingt von ihm. Das sind die Jungs scheinbar nicht gewohnt, dass sie auch mal Kritik abbekommen, obwohl sie ein Spiel gewonnen haben. Tja, willkommen im echten Leben. Wenn du nicht gut warst, dann wirst du es aushalten müssen. Eigentlich ein cooler Move von Tuchel, hat ihm ganz am Ende aber nicht geholfen. Jetzt ist höchstens Schadensbegrenzung drin. Am Samstag um 23 Uhr unserer Zeit beim Spiel um Platz 3 gegen die Franzosen.
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0: Es ist kurz vor 4:30, kommt gut in Richtung Feierabend. Max hier für euch bei Radio Galaxy. Gleich Kamrat mit Hug Yourself, also so ein bisschen Selbstliebe für euch. Udo Lindenberg mit seinem ersten Nummer 1 Song gemeinsam mit Apache 207, Komet und Tiffany Harris mit Vertigo.
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3: Mit Michaela Westermeier. Mit Blaulicht und Sirene rasen Einsatzkräfte durch die Region. Immer wieder geraten in Niederbayern E-Autos in Brand. Für solche Einsätze müssen die Feuerwehrleute deutlich mehr Zeit einplanen, wie uns Nikolaus Höfer vom Niederbayerischen Bezirksfeuerwehrverband sagt.
4: In der Regel haben sie Lithium-Ionen-Batterien. Und da ist die Problematik für die Feuerwehr halt die, dass das Löschwasser halt gar nicht hinkommt, wo es eigentlich hin soll, weil die Batterien erstmal gekapselt sind und das Löschmittel erst eintreten kann, wenn die Batterien im Endeffekt geöffnet haben. Durch das sind Brände von Elektrofahrzeugen eben langwieriger und schwieriger zu löschen als reguläre Pkw-Brände.
3: Darauf sind die Feuerwehren in der Region laut Höfer aber bestens vorbereitet. Obwohl mittlerweile deutlich mehr Elektrofahrzeuge auf unseren Straßen unterwegs sind, brennen die außerdem nicht öfter als Verbrenner.
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6: Der Countdown bis September läuft, dann gilt an Niederbayerns Grundschulen das Recht auf Ganztagsbetreuung. Vorerst nur für die ersten Klassen. Ist die Stadt auf ihre neue Aufgabe vorbereitet?
7: Da haben wir glücklicherweise den Hort und die Mittagsbetreuung. Das heißt, da sind wir gut aufgestellt. Aber mit dem neuen Bau dann der Grundschule werden wir uns ja dann räumlich auch verändern. Da hat sich nämlich tatsächlich jetzt herausgestellt, dass wir von anderen Grundlagen ausgehen als vor 4 Jahren. Wir werden weniger Kinder sein, als wir gedacht haben. Und mit dem werden wir uns jetzt ganz intensiv im Herbst auseinandersetzen, um dann auch endlich mit den Planungen für die Grundschule loszulegen.
6: Erklärt Vilsbiburgs Bürgermeisterin Sibylle Entwistle. Der Grundschulneubau soll zwischen dem Sportpark und der Ballsporthalle entstehen. Aus Vilsbiburg, Daniel Falkiewicz.
5: Landkreis Rottal-Inn aktuell.
8: Handel und Digitales gehen immer öfter Hand in Hand. Bayerns Wirtschaftsminister Hubert Aiwanger zeichnet 6 Firmen im Freistaat für besondere digitale Projekte aus, darunter die Althorn GmbH aus Massing. Bei ihr laufen wichtige Arbeitsabläufe im Onlinehandel und in der Logistik über automatische Prozesse. Dafür wird die Firma offiziell zum digitalen Champion im Handel. Aus Massing, Michael Wimmer.
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3: Fußball boomt im Freistaat. Mit über 1,8 Millionen Mitgliedern stellt der Bayerische Fußballverband einen neuen Rekord auf. 130.000 sind im Vergleich zum Vorjahr neu dazugekommen. Besonders gut entwickelt sich der Bereich Mädchen- und Frauenfußball. Steuerbetrüger will die Bundesregierung künftig härter in die Mangel nehmen. Sie beschließt ein Paket mit 26 Maßnahmen. Geplant sind unter anderem höhere Strafen und zusätzliche Steuerfahnder. Italien nimmt keine Asylbewerber zurück. Laut einem EU-Bericht blockiert das Land die Überstellung von Geflüchteten, für die es eigentlich zuständig wäre, auch aus Deutschland. Deswegen will die EU-Kommission durchgreifen und droht Italien mit Konsequenzen. Soweit unser News-Update. 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
9: Heute endlich mal wieder eine Regenpause. Ganz viel Sonne, wenig Wolken und bis zu 31 Grad. Tja, nur ist der Spaß dann morgen schon wieder vorbei. Erst gibt's noch ein bisschen Sonne, später dann immer wieder Schauer und Gewitter. Ähnlich ist es auch am Samstag.
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9: Wir haben aktuell keine Meldungen für euch.
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Ihr hört Radio Galaxy. Einen schönen Donnerstag euch. Cool, dass ihr mit am Start seid. Mehrere Stunden in einem Raum mit jede Menge lustigen Leuten. Und man darf nicht lachen. Ja, das ist das Konzept von Last One Laughing. Ich meine, die 7. Staffel mit Horst Schlemmer war ja mega erfolgreich und richtig lustig, fand ich. Jetzt gibt's was Neues. LOL Next mit Hazel Brugger. Also statt großer Comedy-Stars sind da Internetgrößen mit dabei. Der Cast, der wurde jetzt von Constantin Entertainment verkündet. Phil Laut ist unter anderem mit dabei. Selfie Sandra und Marty Fischer. Bald auf Prime Video. Ich glaube, das könnte sehr, sehr lustig werden. Also das werde ich mir auf jeden Fall reinziehen.

0: Es ist kurz vor fünf, ihr hört Radio Galaxy mit Max und es geht in großen Schritten Richtung Feierabend und wir liefern euch die passende Musik, um gut gelaunt reinzustarten mit Holy Humberstone gleich. To Love Somebody, außerdem ist The Weeknd mit am Start und Martin Garrix mit Ed Sheeran, ein Mega-Duo. 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
15: Mit Michaela Westermeier. Müllhaufen, jede Menge Lärm und pöbelnde Badegäste statt einem ruhigen Tag am Wasser. Damit haben aktuell viele Badeweiher in Niederbayern zu kämpfen. Wie es in der Region Landshut ausschaut, sagt uns Dominik Zeus vom Landratsamt.
16: Die Situation an den Badeseen im Landkreis Landshut ist aktuell insgesamt ruhig und unauffällig. Bei unseren drei EU-Badegewässern in Wörth an der Isar, am Haselfurter Weiher und an der Gretelmühle in der Stadt Landshut gibt es keine besonderen Vorkommnisse in Bezug auf Müll- oder Regelverstöße. Einzelne Ausnahmen lassen sich nie ganz ausschließen, sind bei uns derzeit aber nicht auffällig oder überdurchschnittlich.
15: Auch die Wasserqualität wird hier regelmäßig geprüft und passt. Damit steht im Kreis Landshut einer entspannten Badesaison soweit nichts im Weg.
17: Das Wichtigste aus den Regionen mit unseren Niederbayern-Reportern. Natur und Umwelt.
18: Niederbayern hat seine Energiehelden gesucht und gefunden. Unsere Regierung verleiht heuer gemeinsam mit Bayernwerk zum 14. Mal den Bürgerenergiepreis. Jetzt stehen die Sieger fest: das Haus der kleinen Füße aus Simbach bei Landau, die Paul-Maurer-Schule aus Fichtach und der DJK Nesselbach aus Winzer. Sie alle dürfen sich über 4.000 Euro Preisgeld freuen. Offiziell werden sie am kommenden Mittwoch ausgezeichnet. Aus der Niederbayern-Redaktion Leonie Hagen.
1: Der Sport in der Region.
19: Der EV Landshut sagt Servus zu seiner Nummer 43. Stürmer Pascal Steck verlässt den Verein. Der 22-Jährige ist erst vergangene Saison nach Landshut gekommen. 19 Mal steht er für den EVL auf dem Eis. Genauso oft spielt er auch für den Oberliga-Partner Erding. Aus der Sportredaktion Lisa Grubwinkler.
1: Und jetzt maximal informiert über Deutschland und die Welt.
15: Fußball boomt im Freistaat. Mit über 1,8 Millionen Mitgliedern stellt der Bayerische Fußballverband einen neuen Rekord auf. 130.000 sind im Vergleich zum Vorjahr neu dazugekommen. Besonders gut entwickelt sich der Bereich Mädchen- und Frauenfußball. Steuerbetrüger will die Bundesregierung künftig härter in die Mangel nehmen. Sie beschließt ein Paket mit 26 Maßnahmen. Geplant sind unter anderem höhere Strafen und zusätzliche Steuerfahnder. Italien nimmt keine Asylbewerber zurück. Laut einem EU-Bericht blockiert das Land die Überstellung von Geflüchteten, für die es eigentlich zuständig wäre, auch aus Deutschland. Deswegen will die EU-Kommission durchgreifen und droht Italien mit Konsequenzen. Soweit unser News-Update. Mehr gibt's auf unserer Website und in der App.
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4: Da steht heute Sommer auf dem Programm. 28 bis 31 Grad und ganz viel Sonnenschein. Ab morgen dann leider wieder mehr Wolken. Die bringen starke Schauer und Gewitter mit. Genauso auch am Samstag.
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4: Ja, hier und da geht's natürlich ein bisschen mehr zu. Im Großen und Ganzen kommt ihr aber schon gut voran.
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4: Blitzer stehen aktuell in Pfarrkirchen in der Passauer Straße und in Anzenkirchen in der Trifterner Straße kurz vorm Ortsausgang. Ihr habt auch was gesehen? Dann klingelt gern durch unter der 0800 14 15 800. Gute und sichere Fahrt.
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0: Leute, heute habt ihr die letzte Chance, Maxi, für euch bei Radio Galaxy. Schönen Donnerstag euch. Bis heute um Mitternacht könnt ihr noch Vorschläge fürs Jugendwort des Jahres 2026 einreichen.
1: Das ist crazy.
0: Ja, genau, ne, das hat letztes Jahr gewonnen und jetzt wird wieder gesammelt und ich bin sehr gespannt, was dieses Jahr am Ende ganz oben landet. Im Netz kursieren ja schon so die wildesten Vorschläge und natürlich auch, ne, 6ix7ine auch auf der Liste. Mal gucken, ob das unter den Top 3 am Ende mit dabei sein wird. Ende Juli gibt es erstmal die Top 10. Später bleiben nur noch 3 Begriffe übrig und im Oktober wird auf der Frankfurter Buchmesse dann das neue Jugendwort des Jahres gekürt. Also reicht bis um Mitternacht eure Vorschläge ein auf jugendwort.de. Ich bin schon sehr gespannt. Na, ich versuche natürlich ganz professionell dieses Wort hin und wieder zu verwenden.

Sonntag das WM-Finale Spanien gegen Argentinien um 21 Uhr. Ich bin ja nicht so ganz der große Fußballfan. Ich freue mich ja insbesondere auf die Halbzeitshow. Ist ja die erste Halbzeitshow bei einem WM-Finale und da ist ein echtes Star-Aufgebot mit am Start. BTS zum Beispiel, aber auch Shakira, Burner Boy und der hier, Justin Bieber. Und ich hoffe ehrlich gesagt, dass der Song hier auch mit am Start ist. Ist gerade auch ganz oben in den Charts auf Platz 5. Beauty and a Beat, Justin Bieber mit Nicki Minaj. 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

0: Es ist kurz vor 5:30. Ihr hört Radio Galaxy mit den besten aktuellen Hits. Gleich haben wir für euch Loi mit am Start. Mit Gold ist ganz neu bei uns. Ray, also fetter Big Band Sound mit Where's My Husband. Und etwas, um auch in Richtung Feierabend einfach mal ein bisschen durchzuschnaufen. Man, I need Olivia Dean.
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8: Mit Michaela Westermeier. Wer wird Fußball-Weltmeister? Deutschland schon mal nicht. Das frühe Ausscheiden der Nationalelf ist nicht nur für Fans eine bittere Pille. Auch viele Unternehmer in Niederbayern haben sich mehr erhofft. Bernd Ohlmann vom Handelsverband Bayern erklärt im Interview mit uns:
9: Die Fußball-WM war für den Einzelhandel eine einzige Enttäuschung. Direkt nach dem Ausscheiden sind die Preise für das Deutschland-Trikot gesunken, für den WM-Ball auch. Insgesamt war das eine ganz schlaffe Vorstellung. Wir haben ja von vornherein den Ball flach gehalten und gesagt, es wird nicht super viel werden. Letztendlich waren die Rahmenbedingungen zu schlecht.
8: Zwar ist die WM kein direkter Flop, so Ohlmann weiter. Mit Blick auf den Umsatz profitieren aber weder Sportgeschäfte, Gastronomie noch Supermärkte davon.
10: Das Wichtigste aus den Regionen mit unseren Niederbayern-Reportern. Neues aus dem Landgericht.
11: Vor gut einem halben Jahr ersticht ein 45-Jähriger seine Frau in Wallersdorf auf offener Straße. Jetzt fällt vor dem Landshuter Landgericht das Urteil gegen den Mann: lebenslange Haft. Laut Gericht reißt er seinem Sohn das Messer aus der Hand und sticht damit mehrfach auf die dreifache Mutter ein. Noch ist das Urteil nicht rechtskräftig. Aus dem Landgericht Landshut, Holger Bär.
12: Die Wirtschaft in der Region.
13: Frühjahrsbelebung, Fehlanzeige im ostbayerischen Handwerk. Nur noch ein Drittel der Betriebe ist mit der aktuellen Situation zufrieden. Das zeigt das Konjunkturbarometer fürs zweite Quartal. Sowohl die Aufträge als auch Umsätze gehen bei vielen Firmen zurück. Deswegen fordert die Handwerkskammer Niederbayern-Oberpfalz, die Bundesregierung muss angekündigte Maßnahmen schnell umsetzen, um unter anderem den Kostendruck für Betriebe zu senken. Aus der Wirtschaftsredaktion Johannes Stettner.
14: Und jetzt maximal informiert über Deutschland und die Welt.
8: Die Hälfte ist schon geschafft. Bayerns Gesundheitsministerium stellt heute die 250. UV-Indextafel im Freistaat auf, um die Bevölkerung vor Sonnenbrand zu schützen. Noch im Sommer sollen 250 weitere Tafeln folgen. Leihmutterschaft bleibt in Deutschland verboten. Das macht die CDU klar, nachdem Fraktionschef Spahn mit Hilfe einer Leihmutter in den USA Vater geworden ist. Auch das Bundesfamilienministerium stellt sich hinter die aktuelle Regelung. 2018 stürzt in Genua in Italien eine Brücke ein. 43 Menschen kommen dabei ums Leben. Jetzt fällt vor Gericht das Urteil gegen die Verantwortlichen. 32 Angeklagte werden schuldig gesprochen. Darunter der ehemalige Chef der italienischen Autobahngesellschaft. Er muss für 12 Jahre ins Gefängnis. Soweit unser News-Update. Mehr gibt's auf unserer Website und in der App.
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15: Heute endlich wieder Vollgassonne bei uns. Bei 31 Grad in der Spitze ziehen nur ganz vereinzelt ein paar Wolken durch. Morgen auch erstmal ein Sonne-Wolken-Mix. Aber später breiten sich dann heftige Schauer und Gewitter über der Region aus. Selbes Spiel auch am Samstag.
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15: Und es geht in den Feierabend. Da ist es auf den Straßen natürlich etwas voller. Meldungen haben wir aber keine.
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15: Petra hat Blitzer gesehen, und zwar in Pfarrkirchen in der Passauer Straße und in Anzenkirchen in der Triftener Straße, in der 50er-Zone kurz vorm Ortsausgang. Danke dir fürs Bescheid geben. Ihr habt auch noch irgendwo einen Blitzer stehen sehen? Dann schickt ihn uns gern rein an die 0800 14 15 800. Kommt gut an euer Ziel.
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Einen schönen Donnerstag euch, ihr hört Radio Galaxy und ein Zugchef geht gerade richtig viral auf Instagram. Eigentlich sollte es für den ICE ganz normal von Sylt nach Berlin gehen am Wochenende. Doch unterwegs gab es ein kleines Problem, mit dem wohl niemand gerechnet hat. Das Toilettenpapier war aufgebraucht. Die Lösung des Zugchefs, naja, irgendwie einfach improvisieren. Dann hat der ICE einfach mal einen Stopp eingelegt in Hamburg. Während die Fahrgäste gewartet haben, ist der Zugchef mal schnell zum Supermarkt gelaufen, hat drei große Packungen Toilettenpapier besorgt und sie zurück zum Zug gebracht. Ein Video von der Aktion sorgt gerade auf Instagram richtig für Aufmerksamkeit und am Ende, ja, konnte wieder abgeseilt werden, kann man sagen. Die Kosten für den Einkauf bekommt der Zugchef natürlich erstattet und online wird er für seine schnelle Lösung gefeiert. Vom Mitarbeiter des Monats bis zum Helden des Tages reichen die Kommentare. Also manchmal braucht es eben keine große Aktion, sondern einfach jemanden, der mitdenkt und anpackt. 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

0: Es ist kurz vor sechs. Herzlich willkommen im Feierabend. Also zumindest hoffentlich. Wir haben die besten aktuellen Hits für euren Feierabend mit dabei. Von K2, Turn the Lights Off, richtig viel Power. Chris de Saradi, außerdem Gamband de Doni mit Assembly Roberts, Bittersweet Symphony. 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
11: Mit Michaela Westermeier. Wir Niederbayern werden immer mehr und das, obwohl die Eigenproduktion zurückgeht. Aktuelle Zahlen aus dem Landesamt für Statistik zeigen, die Geburtenrate bei uns ist 2025 weiter gesunken auf knapp 1,4 Kinder pro Frau. Damit liegen wir immer noch über dem bayernweiten Durchschnitt von rund 1,3. Am niedrigsten sind die Geburtenraten in Universitätsstädten. Hier liegt der Fokus bei vielen Frauen auf der beruflichen Karriere.
12: 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Stadt Vilsbiburg aktuell.
13: Wochenlang wehren sich die Bürger vor Ort. Trotzdem ist die Änderung jetzt fix. Aus dem Vilsbiburger Krankenhaus wird eine Fachklinik für Endoprothetik. Mitglieder der Bürgerinitiative Krankenhaus Vilsbiburg erhalten sind enttäuscht, wollen sich aber auch unter den neuen Bedingungen für den Standort stark machen. So auch Initiator Josef Eppeneder.
14: Es darf auf keinen Fall passieren, dass die Notaufnahme nicht mehr rund um die Uhr besetzt ist, dass auch die Schlaganfalleinheit wegkommt. Wir brauchen auch die innere Medizin, die allgemeine Chirurgie und die Unfallchirurgie. Und da werden wir miteinander, bin ich fest überzeugt, auch eine Lösung bekommen.
13: Bis 2028 läuft erstmal noch eine Übergangsfrist. Solange ändert sich am Standort noch nichts. Aus Vilsbiburg, Alexander Krommer.
12: Neues aus der Region.
15: Temperaturen über 30 Grad schlauchen nicht nur viele Menschen, sondern auch Straßen. Die wölben sich bei Hitze oft auf. Heuer schon passiert auf der B15 zwischen Schierling und Neufahrn. Deswegen wird die Bundesstraße saniert. Nächste Woche Montag in Fahrtrichtung Landshut, am Dienstag dann in Richtung Regensburg. Während der Wanderbaustelle muss jeweils eine Spur gesperrt werden. Aus der Verkehrsredaktion Adrian Heimerl.
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11: Die Hälfte ist schon geschafft. Bayerns Gesundheitsministerium stellt heute die 250. UV-Indextafel im Freistaat auf, um die Bevölkerung vor Sonnenbrand zu schützen. Noch im Sommer sollen 250 weitere Tafeln folgen. Leihmutterschaft bleibt in Deutschland verboten. Das macht die CDU klar, nachdem Fraktionschef Spahn mit Hilfe einer Leihmutter in den USA Vater geworden ist. Auch das Bundesfamilienministerium stellt sich hinter die aktuelle Regelung. 2018 stürzt in Genua in Italien eine Brücke ein. 43 Menschen kommen dabei ums Leben. Jetzt fällt vor Gericht das Urteil gegen die Verantwortlichen. 32 Angeklagte werden schuldig gesprochen. Darunter der ehemalige Chef der italienischen Autobahngesellschaft. Er muss für 12 Jahre ins Gefängnis. Soweit unser News-Update. Mehr gibt's auf unserer Website und in der App.
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7: Ein wunderbar sonnig warmer Donnerstag. 28 bis 31 Grad und nur wenige Wolken am Himmel. Morgen werden die dann schon wieder ein bisschen dicker und auch dunkler. Im Lauf des Tages erwarten uns heftige Unwetter, Schauer und Gewitter.
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7: Ihr kommt sehr gut voran. Wir haben keine Meldungen.
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7: Habt ihr Blitzer gesehen? Dann klingelt einfach durch unter der 0800 14 15 800.
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5: Heute endlich mal wieder eine Regenpause. Ganz viel Sonne, wenig Wolken und bis zu 31 Grad. Tja, nur ist der Spaß dann morgen schon wieder vorbei. Erst gibt's noch ein bisschen Sonne, später dann immer wieder Schauer und Gewitter. Ähnlich ist es auch am Samstag.
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5: Weder Staus noch Unfälle, der Verkehr fließt.
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5: Wenn ihr irgendwo einen Blitzer stehen seht, dann ruft uns gern an unter der 0800 14 15 800. Gute und sichere Fahrt.
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9: Mit Michaela Westermeier. Müllhaufen, jede Menge Lärm und pöbelnde Badegäste statt einem ruhigen Tag am Wasser. Damit haben aktuell viele Badeweiher in Niederbayern zu kämpfen. Wie es in der Region Landshut ausschaut, sagt uns Dominik Zeus vom Landratsamt.
10: Die Situation an den Badeseen im Landkreis Landshut ist aktuell insgesamt ruhig und unauffällig. Bei unseren 3 EU-Badegewässern in Wörth an der Isar, am Haselfurter Weiher und an der Gretelmühle in der Stadt Landshut gibt es keine besonderen Vorkommnisse in Bezug auf Müll- oder Regelverstöße. Einzelne Ausnahmen lassen sich nie ganz ausschließen, sind bei uns derzeit aber nicht auffällig oder überdurchschnittlich.
9: Auch die Wasserqualität wird hier regelmäßig geprüft und passt. Damit steht im Kreis Landshut einer entspannten Badesaison soweit nichts im Weg.
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12: Vor gut einem halben Jahr ersticht ein 45-Jähriger seine Frau in Wallersdorf auf offener Straße. Jetzt fällt vor dem Landshuter Landgericht das Urteil gegen den Mann, lebenslange Haft. Laut Gerichte reißt er seinem Sohn das Messer aus der Hand und sticht damit mehrfach auf die dreifache Mutter ein. Noch ist das Urteil nicht rechtskräftig. Aus dem Landgericht Landshut, Holger Bär.
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13: Handel und Digitales gehen immer öfter Hand in Hand. Bayerns Wirtschaftsminister Hubert Aiwanger zeichnet 6 Firmen im Freistaat für besondere digitale Projekte aus. Darunter die Althorn GmbH aus Massing. Bei ihr laufen wichtige Arbeitsabläufe im Onlinehandel und in der Logistik über automatische Prozesse. Dafür wird die Firma offiziell zum digitalen Champion im Handel. Aus Massing, Michael Wimmer.
11: Und jetzt maximal informiert über Deutschland und die Welt.
9: Die meisten Bayern leben allein. Neuen Zahlen des Landesamts für Statistik zufolge gibt es im Freistaat 44% Single-Haushalte. Danach folgen Familien mit Kids. Deutschland und Frankreich starten ihre Nuklearzusammenarbeit. Dafür wird heute ein französischer Kampfjet zusammen mit einem Eurofighter in Köln betankt. Es ist der Auftakt für die Partnerschaft zwischen den beiden Ländern. Die Welthungerhilfe bekommt immer mehr Probleme bei der Bekämpfung von Hunger. Grund sind unter anderem Sparmaßnahmen. So gibt es im kommenden Jahr nur noch halb so viel Geld für humanitäre Hilfe. Soweit unser News-Update. Mehr gibt's auf unserer Website und in der App.
8: 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So sieht's heute aus.
14: Weiter schwülwarm, hier und da ein paar Wolken unterwegs. Wo es gewittert, gibt's Erfrischung und Abkühlung. Weiter geht's morgen mit Sonne, Wolken und gegen Abend Schauern und Gewittern. Ähnlich das Ganze am Samstag.
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15: Keine Hindernisse im Verkehr.
8: Blitzer.
15: Wir haben gerade keine Blitzer für euch, aber wenn ihr an einem vorbeikommt, dann meldet euch gern unter der 0800 14 15 800.
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4: 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So sieht's heute aus.
5: Auch am Abend schwülwarm, ganz vereinzelt kann's gewittern, dann wird's auch wieder frischer. Morgen Sonne-Wolken-Mix, da können sich Gewitter zusammenbrauen. Ähnlich der Samstag, die Temperaturen sinken ein wenig.
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2: Ich bin Joshua Heise. Die EU will ein Ende der deutschen Grenzkontrollen. Innenkommissar Brunner hat die Mitgliedstaaten aufgefordert, Grenzkontrollen innerhalb des Schengen-Raums schrittweise abzuschaffen. Zur Begründung verwies er auf einen besseren Schutz der EU-Außengrenzen und den Rückgang illegaler Grenzübertritte. Das Bundesinnenministerium rückt bisher nicht von den Kontrollen ab. Die Bundesregierung will härter gegen Steuerbetrüger vorgehen. Finanzminister Klingbeil und Justizministerin Hubig haben einen entsprechenden Aktionsplan vorgestellt. Demnach soll beim Zoll ein gemeinsames Zentrum gegen Steuer- und Finanzkriminalität eingerichtet werden. Damit sollen Analyse, Ermittlung und Verfolgung von Geldwäsche und Steuerkriminalität gebündelt werden. Wer den Vertrag bei seinem Fitnessstudio online kündigen will, darf dabei nicht durch andere alternative Angebote abgelenkt werden. Das hat der Bundesgerichtshof nach einer Klage der Verbraucherzentralen entschieden. Worum genau es ging, weiß Jacqueline Melcher.
3: Wer seinen Fitnessstudio-Vertrag kündigen wollte, wurde nach Anklicken der entsprechenden Schaltfläche auf eine Bestätigungsseite weitergeleitet. Neben einem Formular zum Eingeben der nötigen Informationen wurde dort prominent auf die Möglichkeit hingewiesen, den Vertrag beitragsfrei zu pausieren, anstatt ihn zu kündigen. Der Bundesverband der Verbraucherzentralen hatte kritisiert, Kunden würden dadurch vom Kündigungsprozess abgelenkt.
2: Die ÖDP will ein Volksbegehren zur Amtszeitbegrenzung des bayerischen Ministerpräsidenten starten. Pikant, die Partei wirbt dabei mit alten Aussagen von Landeschef Markus Söder selbst. Der hatte 2018 noch für genau so eine Begrenzung geworben. Unterstützung von der AfD lehnt die ÖDP ab. Parteichefin Becker sagte dazu, schleicht's euch.
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4: Weiter schwülwarm, hier und da ein paar Wolken unterwegs. Wo es gewittert, gibt's Erfrischung und Abkühlung. Weiter geht's morgen mit Sonne, Wolken und gegen Abend Schauern und Gewittern. Ähnlich das Ganze am Samstag.
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1: Auch am Abend schwülwarm, ganz vereinzelt kann's gewittern, dann wird's auch wieder frischer. Morgen Sonne-Wolken-Mix, da können sich Gewitter zusammenbrauen. Ähnlich der Samstag, die Temperaturen sinken ein wenig.
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2: Ich bin Joshua Heise. Bundesgesundheitsministerin Waken will mehr in Vorsorge und Krankheitsvorbeugung investieren. Geplant sind unter anderem verpflichtende Einladungen für Kinder und Jugendliche zu Vorsorgeuntersuchungen. Außerdem sollen Versicherte über 60 Jahren Anspruch auf einen Gesundheitscheck-up bekommen, um Pflegebedürftigkeit zu verhindern oder zu verzögern. Unionsfraktionschef Spahn ist gerade Vater geworden durch eine Leihmutter in den USA. Hierzulande soll die Leihmutterschaft aber verboten bleiben, sagt Spahns eigene Partei CDU. So stellte ein Sprecher des Familienministeriums klar, der Koalitionsvertrag sehe keine Änderung an der aktuellen Rechtslage vor. Die Frauenunion wirft Spahn einen Glaubwürdigkeitsverlust vor und fordert seinen Rücktritt. Der Ehrliche darf nicht der Dumme sein. Unter diesem Motto will die Bundesregierung härter gegen Steuerbetrug vorgehen. Finanzminister Klingbeil und Justizministerin Hubig haben einen entsprechenden Aktionsplan in Berlin vorgestellt. Tanja Wagner berichtet.
3: Beim Zoll soll ein gemeinsames Zentrum gegen Steuer- und Finanzkriminalität eingerichtet werden, wo alle Maßnahmen gebündelt werden, von der KI-unterstützten Datenanalyse bis hin zur Fahndung. Der Aktionsplan sieht außerdem vor, dass Selbstanzeigen nicht mehr straffrei bleiben. Außerdem soll eine Registrierkassenpflicht kommen und Steuerbetrug soll härter bestraft werden.
2: Fast die Hälfte der Ärztinnen und Ärzte in Bayern hat in den letzten 12 Monaten Machtmissbrauch und sexuelle Belästigung erfahren. Das zeigt eine Umfrage des Marburger Bundes. Am häufigsten beklagen die Befragten einen respektlosen oder herablassenden Umgangston, vor allem durch männliche Vorgesetzte. Fast jede zweite betroffene Person denkt deshalb sogar darüber nach, den Job an den Nagel zu hängen.
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4: Ein wunderschöner Sommertag geht zu Ende. Heute 17 Grad in der Nacht. Ab morgen, da sammeln sich dann wieder deutlich mehr Wolken am Himmel. Die bringen starke Gewitter und Regen mit, bei bis zu 29 Grad.
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1: Um die 17 Grad heute Nacht. Morgen starten wir mit einem Sonne-Wolken-Mix in den Tag. Im Lauf des Tages breiten sich dann aber kräftige Schauer und Gewitter aus. Das Ganze bei 26 bis 29 Grad.
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2: Ich bin Moritz Einzel. Gesundheitsministerin Warken will Angebote zum Vorbeugen von Erkrankungen stärker ausbauen. Die Versorgung im Krankheitsfall sei sehr gut, sagte Warken bei der Auftaktveranstaltung für eine geplante Präventionsoffensive. Man müsse aber noch besser darin werden, Krankheiten gar nicht erst entstehen zu lassen. Thomas Brockt berichtet.
3: Prävention ist keine Nebensache, sagt Ministerin Warken. Deshalb soll es zum Beispiel verpflichtende Einladungen für Kinder und Jugendliche zu Vorsorgeuntersuchungen geben. Und Ältere sollen bei der geplanten Pflegereform Anspruch auf einen Check-up 60 plus haben, damit sie möglichst lange selbstständig bleiben. Insgesamt sollen so auch die Kosten im Gesundheitsbereich gesenkt werden.
2: Die Bundesregierung will härter gegen Steuerbetrüger vorgehen. Finanzminister Klingbeil und Justizministerin Hubich haben einen entsprechenden Aktionsplan vorgestellt. Demnach soll beim Zoll ein gemeinsames Zentrum gegen Steuer- und Finanzkriminalität eingerichtet werden. Damit sollen Analyse, Ermittlung und Verfolgung von Geldwäsche und Steuerkriminalität gebündelt werden. 8 Jahre nach dem Einsturz der Morandi-Autobahnbrücke in Genua sind 32 der 57 Angeklagten schuldig gesprochen worden. Der Hauptangeklagte, der frühere Chef der italienischen Autobahngesellschaft, bekam 12 Jahre Haft, der zuständige Manager für Instandhaltung 11 Jahre. Bei dem Unglück im Sommer 2018 starben 43 Menschen. Einige österreichische Maßnahmen gegen Lkw auf der Brennerroute verstoßen gegen EU-Recht. Zu dem Ergebnis kommt ein Gutachter des Europäischen Gerichtshofs. Konkret geht es um das Nacht- und das Winterfahrverbot. Die umstrittene Blockabfertigung ist jedoch in Ordnung. Ein endgültiges Urteil steht noch aus. Italien hatte Österreich verklagt, weil es die Lkw-Maßnahmen für rechtswidrig hält.
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4: Ein wunderschöner Sommertag geht zu Ende. Heute 17 Grad in der Nacht. Ab morgen, da sammeln sich dann wieder deutlich mehr Wolken am Himmel. Die bringen starke Gewitter und Regen mit, bei bis zu 29 Grad.
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2: Ich bin Moritz Einzel. Gesundheitsministerin Warken will Angebote zum Vorbeugen von Erkrankungen stärker ausbauen. Die Versorgung im Krankheitsfall sei sehr gut, sagte Warken bei der Auftaktveranstaltung für eine geplante Präventionsoffensive. Man müsse aber noch besser darin werden, Krankheiten gar nicht erst entstehen zu lassen. Thomas Brockt berichtet.
3: Prävention ist keine Nebensache, sagt Ministerin Warken. Deshalb soll es zum Beispiel verpflichtende Einladungen für Kinder und Jugendliche zu Vorsorgeuntersuchungen geben. Und Ältere sollen bei der geplanten Pflegereform Anspruch auf einen Check-up 60 plus haben, damit sie möglichst lange selbstständig bleiben. Insgesamt sollen so auch die Kosten im Gesundheitsbereich gesenkt werden.
2: Die Bundesregierung will härter gegen Steuerbetrüger vorgehen. Finanzminister Klingbeil und Justizministerin Hubich haben einen entsprechenden Aktionsplan vorgestellt. Demnach soll beim Zoll ein gemeinsames Zentrum gegen Steuer- und Finanzkriminalität eingerichtet werden. Damit sollen Analyse, Ermittlung und Verfolgung von Geldwäsche und Steuerkriminalität gebündelt werden. 8 Jahre nach dem Einsturz der Morandi-Autobahnbrücke in Genua sind 32 der 57 Angeklagten schuldig gesprochen worden. Der Hauptangeklagte, der frühere Chef der italienischen Autobahngesellschaft, bekam 12 Jahre Haft, der zuständige Manager für Instandhaltung 11 Jahre. Bei dem Unglück im Sommer 2018 starben 43 Menschen. Einige österreichische Maßnahmen gegen Lkw auf der Brennerroute verstoßen gegen EU-Recht. Zu dem Ergebnis kommt ein Gutachter des Europäischen Gerichtshofs. Konkret geht es um das Nacht- und das Winterfahrverbot. Die umstrittene Blockabfertigung ist jedoch in Ordnung. Ein endgültiges Urteil steht noch aus. Italien hatte Österreich verklagt, weil es die Lkw-Maßnahmen für rechtswidrig hält.
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4: Um die 17 Grad heute Nacht. Morgen starten wir mit einem Sonne-Wolken-Mix in den Tag. Im Lauf des Tages breiten sich dann aber kräftige Schauer und Gewitter aus. Das Ganze bei 26 bis 29 Grad.
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2: Ich bin Moritz Einzel. Mit einem Aktionsplan will die Bundesregierung entschiedener gegen Steuerbetrug und Geldwäsche vorgehen. Finanzminister Klingbeil und Justizministerin Hubich haben ein gemeinsames Zentrum gegen Steuer- und Finanzkriminalität beim Zoll angekündigt. Zudem sollen besonders schwere Steuerstraftaten härter bestraft werden und Selbstanzeigen nicht mehr grundsätzlich zur Straffreiheit führen. Die Bedrohung durch Russland ist spätestens seit Ausbruch des Ukraine-Kriegs allgegenwärtig. Bundesaußenminister Wadefuhl fordert jetzt ein Umdenken beim Zivilschutz in Deutschland. Bei einem Besuch in Finnland sagte Wadefuhl, man müsse die eigene Widerstandsfähigkeit erhöhen.
3: Und wir sollten uns von dem, was hier in Finnland praktiziert wird, eine große Scheibe abschneiden. Das ist eben genau eine Gesellschaft und ein Staat, der Vorsorge betreibt, und das wird von allen Menschen hier gelebt. Und ich denke, das müssen wir in Deutschland auch wieder neu verstehen.
2: Sicherheit in Europa werde es nur gegen Russland geben, so Wadefuhl. Unionsfraktionschef Spahn ist gerade Vater geworden durch eine Leihmutter in den USA. Hierzulande soll die Leihmutterschaft aber verboten bleiben, sagt Spahns eigene Partei, die CDU. So stellte ein Sprecher des Familienministeriums klar, der Koalitionsvertrag sehe keine Änderung an der aktuellen Rechtslage vor. Die Frauenunion wirft Spahn einen Glaubwürdigkeitsverlust vor und fordert seinen Rücktritt. US-Präsident Trump will sich in der Nacht in einer Rede an die Nation wenden und hat vorab wirklich große Neuigkeiten angekündigt. Laut ABC News und dem Nachrichtenportal Politico könnte er dabei erneut seine Niederlage bei der Präsidentschaftswahl 2020 thematisieren, die er bis heute nicht eingestanden hat. Die Ansprache ist für 3 Uhr deutscher Zeit geplant.
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4: Ein wunderschöner Sommertag geht zu Ende. Heute 17 Grad in der Nacht. Ab morgen, da sammeln sich dann wieder deutlich mehr Wolken am Himmel. Die bringen starke Gewitter und Regen mit, bei bis zu 29 Grad.
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2: Ich bin Moritz Einzel. Mit einem Aktionsplan will die Bundesregierung entschiedener gegen Steuerbetrug und Geldwäsche vorgehen. Finanzminister Klingbeil und Justizministerin Hubich haben ein gemeinsames Zentrum gegen Steuer- und Finanzkriminalität beim Zoll angekündigt. Zudem sollen besonders schwere Steuerstraftaten härter bestraft werden und Selbstanzeigen nicht mehr grundsätzlich zur Straffreiheit führen. Die Bedrohung durch Russland ist spätestens seit Ausbruch des Ukraine-Kriegs allgegenwärtig. Bundesaußenminister Wadefuhl fordert jetzt ein Umdenken beim Zivilschutz in Deutschland. Bei einem Besuch in Finnland sagte Wadefuhl, man müsse die eigene Widerstandsfähigkeit erhöhen.
3: Und wir sollten uns von dem, was hier in Finnland praktiziert wird, eine große Scheibe abschneiden. Das ist eben genau eine Gesellschaft und ein Staat, der Vorsorge betreibt, und das wird von allen Menschen hier gelebt. Und ich denke, das müssen wir in Deutschland auch wieder neu verstehen.
2: Sicherheit in Europa werde es nur gegen Russland geben, so Wadefuhl. Unionsfraktionschef Spahn ist gerade Vater geworden durch eine Leihmutter in den USA. Hierzulande soll die Leihmutterschaft aber verboten bleiben, sagt Spahns eigene Partei, die CDU. So stellte ein Sprecher des Familienministeriums klar, der Koalitionsvertrag sehe keine Änderung an der aktuellen Rechtslage vor. Die Frauenunion wirft Spahn einen Glaubwürdigkeitsverlust vor und fordert seinen Rücktritt. US-Präsident Trump will sich in der Nacht in einer Rede an die Nation wenden und hat vorab wirklich große Neuigkeiten angekündigt. Laut ABC News und dem Nachrichtenportal Politico könnte er dabei erneut seine Niederlage bei der Präsidentschaftswahl 2020 thematisieren, die er bis heute nicht eingestanden hat. Die Ansprache ist für 3 Uhr deutscher Zeit geplant.
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4: Um die 17 Grad heute Nacht. Morgen starten wir mit einem Sonne-Wolken-Mix in den Tag. Im Lauf des Tages breiten sich dann aber kräftige Schauer und Gewitter aus. Das Ganze bei 26 bis 29 Grad.
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2: Ich bin Moritz Einzel. Unionsfraktionschef Spahn steht in der Kritik, weil er eine Leihmutter in den USA in Anspruch genommen hat. Der frühere Vorsitzende des Ethikrats Dabrock sagte, es bleibe ein Gefühl der Betrübnis, wenn sich jemand etwas herausnehme, weil er das Geld, die Position, die Möglichkeit dazu habe. Die Schatzmeisterin der Frauenunion, Rosin, forderte Spahns Rücktritt. Spahn und sein Ehemann sind mit Hilfe einer Leihmutter in den USA Eltern eines Jungen geworden. In Deutschland ist Leihmutterschaft verboten. Bundesfinanzminister Klingbeil und Justizministerin Hubig wollen härter gegen Steuerhinterziehung vorgehen. Dafür haben sie einen Aktionsplan vorgestellt. Klingbeil sagte:
3: Und es widerspricht zutiefst meinem Gerechtigkeitsempfinden, wenn dieser Staat und diese Gesellschaft betrogen werden. Menschen sollen sich an die Regeln halten, das ist unsere klare Botschaft. Das gilt beim Bürgergeld, das gilt bei Sozialleistungen, aber es muss auch beim Bezahlen von Steuern gelten. Steuerbetrüger, die sich mit kriminellen Tricks die Taschen voll machen, dürfen damit nicht durchkommen.
2: Unter anderem soll die Straffreiheit bei Selbstanzeige in heutiger Form abgeschafft werden. Und die Zusammenarbeit der verschiedenen Behörden von Bund und Ländern soll verbessert werden. 8 Jahre nach dem Einsturz einer Autobahnbrücke in Genua hat ein Gericht den früheren Chef der italienischen Autobahngesellschaft zu 12 Jahren Haft verurteilt. Er soll schon lange zuvor von Mängeln an der Brücke gewusst haben. Bei dem Unglück 2018 waren 43 Menschen ums Leben gekommen. Der 66-Jährige sitzt wegen eines tödlichen Busunglücks auf einer anderen Autobahn bereits im Gefängnis. Der Bayerische Fußballverband freut sich über weiteren Mitgliederzuwachs. Mit über 1,8 Millionen Mitgliedern gibt es laut BFV einen Rekord. Präsident Kern sagte, Fußball in Bayern wachse mit mehr als 130.000 neuen Mitgliedern im Vergleich zum Vorjahr. Besonders beim Mädchen- und Frauenfußball verzeichnet die Statistik deutliche Zuwächse.
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4: In den Freitag mit um die 17 Grad und zum Start in den Tag schaut's echt noch richtig gut aus. Sonne und Wolken im Mix bei 29 Grad in der Spitze. Na, später, da bauen sich dann kräftige Schauer und Gewitter auf. Selbes Spiel auch am Samstag.
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2: Ich bin Moritz Einzel. Unionsfraktionschef Spahn steht in der Kritik, weil er eine Leihmutter in den USA in Anspruch genommen hat. Der frühere Vorsitzende des Ethikrats Dabrock sagte, es bleibe ein Gefühl der Betrübnis, wenn sich jemand etwas herausnehme, weil er das Geld, die Position, die Möglichkeit dazu habe. Die Schatzmeisterin der Frauenunion, Rosin, forderte Spahns Rücktritt. Spahn und sein Ehemann sind mit Hilfe einer Leihmutter in den USA Eltern eines Jungen geworden. In Deutschland ist Leihmutterschaft verboten. Bundesfinanzminister Klingbeil und Justizministerin Hubich wollen härter gegen Steuerhinterziehung vorgehen. Dafür haben sie einen Aktionsplan vorgestellt. Klingbeil sagte:
3: Und es widerspricht zutiefst meinem Gerechtigkeitsempfinden, wenn dieser Staat und diese Gesellschaft betrogen werden. Menschen sollen sich an die Regeln halten, das ist unsere klare Botschaft. Das gilt beim Bürgergeld, das gilt bei Sozialleistungen, aber es muss auch beim Bezahlen von Steuern gelten. Steuerbetrüger, die sich mit kriminellen Tricks die Taschen voll machen, dürfen damit nicht durchkommen.
2: Unter anderem soll die Straffreiheit bei Selbstanzeige in heutiger Form abgeschafft werden. Und die Zusammenarbeit der verschiedenen Behörden von Bund und Ländern soll verbessert werden. 8 Jahre nach dem Einsturz einer Autobahnbrücke in Genua hat ein Gericht den früheren Chef der italienischen Autobahngesellschaft zu 12 Jahren Haft verurteilt. Er soll schon lange zuvor von Mängeln an der Brücke gewusst haben. Bei dem Unglück 2018 waren 43 Menschen ums Leben gekommen. Der 66-Jährige sitzt wegen eines tödlichen Busunglücks auf einer anderen Autobahn bereits im Gefängnis. Der Bayerische Fußballverband freut sich über weiteren Mitgliederzuwachs. Mit über 1,8 Millionen Mitgliedern gibt es laut BFV einen Rekord. Präsident Kern sagte, Fußball in Bayern wachse mit mehr als 130.000 neuen Mitgliedern im Vergleich zum Vorjahr. Besonders beim Mädchen- und Frauenfußball verzeichnet die Statistik deutliche Zuwächse.
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4: Heute starten wir den Tag mit einem Sonne-Wolken-Mix bei 29 Grad in der Spitze. Ja, leider hält das nicht so lange. Im Lauf des Tages werden die Wolken dicker und dann gibt's richtig heftige Unwetter.
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2: Ich bin Moritz Einzel. Bundesaußenminister Wadefuhl sieht beim Thema Zivilschutz Finnland als Vorbild. Deutschland müsse bei dem Thema komplett umdenken, sagte der CDU-Politiker beim Besuch einer großen Zivilschutzanlage in Helsinki.
3: Deutschland steht fest an der Seite Finnlands. Denn diese Grenze ist nicht nur Finnlands Grenze, sie ist unsere Außengrenze. Wer sie schützt, schützt die Sicherheit Europas.
2: Russland wolle die offenen Gesellschaften verunsichern. Darauf müsse man unter anderem mit guter Vorsorge reagieren, so Wadefuhl. Bundesgesundheitsministerin Warken will Angebote zur Vorbeugung von Erkrankungen stärker ausbauen. Prävention solle stärker im Alltag verankert werden, sagte sie zum Auftakt einer Präventionsoffensive. Im Blick stehen unter anderem verpflichtende Einladungen von Kindern und Jugendlichen zu Vorsorgeuntersuchungen sowie ein Check ab 60 plus für Versicherte ab 60 Jahren. Ärztepräsident Reinhardt warb dafür, Prävention über den gesamten Lebenszyklus auszubauen. Ein Mann, der in Ruhpolding einen Zugbegleiter und weitere Menschen mit einem Messer bedroht hat, ist in einer geschlossenen forensischen Klinik untergebracht worden. Das hat das Amtsgericht Traunstein veranlasst. Es sei derzeit davon auszugehen, dass der Mann schwer psychisch beeinträchtigt sei und im Zustand verminderter Schuldfähigkeit gehandelt habe. Laut Bundespolizei handelt es sich um einen 28-jährigen Afghanen. Ein Schaffner hatte ihn am Dienstag in einem stehenden Zug in Ruhpolding kontrollieren wollen. Da zückte er ein Messer. Der belgische Radprofi Tim Merlier hat die 12. Etappe der Tour de France gewonnen. Der 33-Jährige setzte sich in Chalon-sur-Saône im Massensprint durch. Bester Deutscher wurde Max Kanter auf Rang 7. Das gelbe Trikot von Spitzenreiter Tadej Pogacar aus Slowenien geriet erneut nicht in Gefahr.
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4: In den Freitag mit um die 17 Grad. Und zum Start in den Tag schaut's echt noch richtig gut aus. Sonne und Wolken im Mix bei 29 Grad in der Spitze. Na, später, da bauen sich dann kräftige Schauer und Gewitter auf. Selbes Spiel auch am Samstag.
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0: Zivilschutz Finnland als Vorbild. Deutschland müsse bei dem Thema komplett umdenken, sagte der CDU-Politiker beim Besuch einer großen Zivilschutzanlage in Helsinki.
1: Deutschland steht fest an der Seite Finnlands. Denn diese Grenze ist nicht nur Finnlands Grenze, sie ist unsere Außengrenze. Wer sie schützt, schützt die Sicherheit Europas.
0: Russland wolle die offenen Gesellschaften verunsichern. Darauf müsse man unter anderem mit guter Vorsorge reagieren, so Wadefuhl. Bundesgesundheitsministerin Warken will Angebote zur Vorbeugung von Erkrankungen stärker ausbauen. Prävention solle stärker im Alltag verankert werden, sagte sie zum Auftakt einer Präventionsoffensive. Im Blick stehen unter anderem verpflichtende Einladungen von Kindern und Jugendlichen zu Vorsorgeuntersuchungen sowie ein Check ab 60+ für Versicherte ab 60 Jahren. Ärztepräsident Reinhardt warb dafür, Prävention über den gesamten Lebenszyklus auszubauen. Ein Mann, der in Ruhpolding einen Zugbegleiter und weitere Menschen mit einem Messer bedroht hat, ist in einer geschlossenen forensischen Klinik untergebracht worden. Das hat das Amtsgericht Traunstein veranlasst. Es sei derzeit davon auszugehen, dass der Mann schwer psychisch beeinträchtigt sei und im Zustand verminderter Schuldfähigkeit gehandelt habe. Laut Bundespolizei handelt es sich um einen 28-jährigen Afghanen. Ein Schaffner hatte ihn am Dienstag in einem stehenden Zug in Ruhpolding kontrollieren wollen. Da zückte er ein Messer. Der belgische Radprofi Tim Merlier hat die 12. Etappe der Tour de France gewonnen. Der 33-Jährige setzte sich in Chalon-sur-Saône im Massensprint durch. Bester Deutscher wurde Max Kanter auf Rang 7. Das gelbe Trikot von Spitzenreiter Tadej Pogacar aus Slowenien geriet erneut nicht in Gefahr.
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3: Heute starten wir den Tag mit einem Sonne-Wolken-Mix bei 29 Grad in der Spitze. Ja, leider hält das nicht so lange. Im Laufe des Tages werden die Wolken dicker und dann gibt's richtig heftige Unwetter.
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2: Ich bin Moritz Einzel. Die deutsch-französischen Beziehungen haben zuletzt holprig gewirkt, doch Frankreichs Präsident Macron stellt das anders dar. Die letzten Monate hätten eine echte deutsch-französische Annäherung in der europäischen Agenda gebracht, sagte Macron am Abend auf Schloss Beensberg bei Köln. Dort empfing ihn Kanzler Merz, um den heutigen deutsch-französischen Ministerrat vorzubereiten. Der findet auf Schloss Augustusburg in Brühl statt. Im Prozess gegen eine mutmaßliche NSU-Unterstützerin wird heute vor dem Oberlandesgericht Dresden das Urteil erwartet. Die Angeklagte ist die Ehefrau eines bereits verurteilten NSU-Unterstützers. Zudem gilt sie als enge Freundin der Rechtsterroristin Beate Zschäpe. Die Bundesanwaltschaft wirft der Frau unter anderem vor, Zschäpe ihren Personalausweis und ihre Krankenkassenkarte überlassen zu haben. Mit einem Aktionsplan will die Bundesregierung entschiedener gegen Steuerbetrug und Geldwäsche vorgehen. Finanzminister Klingbeil und Justizministerin Hubich haben ein gemeinsames Zentrum gegen Steuer- und Finanzkriminalität beim Zoll angekündigt. Dabei soll mit modernen Methoden gearbeitet werden, sagte Klingbeil.
3: Künstliche Intelligenz wird dabei helfen, große Datenmengen zu durchsuchen, komplexe Unternehmensgeflechte zu entwirren und Strohmänner besser zu identifizieren. Auch Blockchain-Analysen werden wir etablieren. Steuerkriminalität im digitalen Raum entzieht sich immer mehr den klassischen Ermittlungsmethoden und darauf müssen wir reagieren.
2: Besonders schwere Steuerstraftaten sollen schärfer geahndet werden und Selbstanzeigen nicht mehr grundsätzlich zur Straffreiheit führen. Der belgische Radprofi Tim Merlier hat die 12. Etappe der Tour de France gewonnen. Der 33-Jährige siegte nach gut 179 Kilometern von Magny-Cours nach Chalons-sur-Saône im Massensprint. Für Merlier war es bereits der 3. Tagessieg bei dieser Tour. Das gelbe Trikot trägt weiter Tadej Pogacar aus Slowenien.
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4: In den Freitag mit um die 17 Grad und zum Start in den Tag schaut's echt noch richtig gut aus. Sonne und Wolken im Mix bei 29 Grad in der Spitze. Na, später, da bauen sich dann kräftige Schauer und Gewitter auf. Selbes Spiel auch am Samstag.
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